0: Sie, sagen Sie, sind Sie schon mal mit dem Zug von Redlingen nach Stuttgart gefahren?
1: Ich sag Ihnen, also wir, die Mönche,
0: wir machen ja einmal im Jahr einen Betriebsausflug mit unseren Frauen. Und letztes Jahr, da waren wir in Cannstatt in so einem Klosterzirkus. Und Sie, die Eintrittskarte von dem Klosterzirkus, die gelten auch als Fahrkarte für den Zug. Haben Sie das gewusst? Ha, da haben wir gesagt, fahren wir mit dem Zug. Ist doch klar, kann man was trinken. Also Sie, sind Sie schon mal mit solchen Eintrittskarten Zug gefahren? Ich sag Ihnen. Ho! 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
1: Mir tippet alles ein. Abfahrtsort
0: Metzingen.
1: Ankunftsort
0: Bimpflingen,
1: Wohnort,
0: Mössingen,
1: Geburtsort,
0: Sturgott,
1: Personenzahl, Kinderzahl,
0: Bankleitzahl,
1: Geheimzahl,
0: Kontonummer,
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0: Sitzplatznummer,
1: Steuernummer,
0: Abfahrtzeit,
1: Ankunftszeit,
0: Hinfahrtzeit,
1: Wartezeit,
0: Aufenthaltszeit,
1: Uhrzeit,
0: Freizeit,
1: Mahlzeit,
0: Auszeit.
1: Ja, und jetzt?
0: Auszeit.
1: Ja, und meine Fahrkart?
0: Der von Ihnen gewünschte Zug hält nicht den
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0: Da will ich gar nicht aussteigen. Ich brauch doch bloß die Fahrkarte von Metzingen nach Bimpflinge, sonst komme ich nicht nach Cannstatt.
1: Bimpflinge.
0: Auszeit. Na laufe halt.

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1: Herzlich willkommen zu einer weiteren Sendung von Mundartradio stellt vor. Das Geld liegt auf der Bank, heißt ein neu bearbeitetes Stückle, das in der Komödie Marquardt und Stuckert ab Mitte Mai nach 55 Jahren erneut aufgeführt wird. Der Intendant der Schauspielbühne Stuckert, der Axel Preuß, hat es dafür neu bearbeitet. Und Monika Hirschle hat das Stückle in ein modernes, schönes Schwäbisch übertragen. Vor kurzem war Probebeginn. Da bin ich zum Interview eingeladen worden und habe alle Schauspieler, die damit spielen, kennengelernt. Zuerst hat mich mal interessiert, wer eigentlich hinter der Schauspielbühne Stuckert steckt.
2: Ja, vielleicht könnte einer ein bisschen was von eurer Bühne erzählen, was es hier so gibt, also das Marquardt und das alte Schauspielhaus. So mal grundsätzlich, wo wir hier sind.
3: Also was es da jetzt dann natürlich ansteht, was man vielleicht noch erzählen könnte, ist, dass dieses Jahr wird die Komödie Marquardt 75. Der 75. Geburtstag wird dann auch gefeiert, natürlich auch in der kommenden Spielzeit. Mhm. Also 1951 ist die ja gegründet worden und das ist das größte Privattheater in Baden-Württemberg. Mhm.
2: So. Und immer noch privat.
3: Genau, ja. Es sind also privat und es sind so knapp 100 Festangestellte, wobei die Schauspieler und Schauspielerinnen alles nur Gäste sind. Also die Festangestellten sind halt Bühne, Technik,
4: Verwaltung.
3: Es gibt ja eine eigene Schreinerei, ja. So Schneiderei, aber die Schauspielerinnen und Schauspieler sind nur Gäste,
2: okay.
3: Die dann quasi zwar Wiederholungstäter sein dürfen, wenn sie es ganz gut machen, aber die nicht kein festes Engagement
2: okay.
3: haben und auch kein unbefristetes, sondern eigentlich immer so von Spielzeit zu Spielzeit hoffen und bangen damit, dass sie wieder spielen dürfen. Und da hältst du sehr auf frisch.
2: Ah ja, klar.
3: So. Und bin ich.
4: Und wir sind drei Monate angestellt, also muss man ja auch.
2: Aber es ist natürlich schon, wenn das Damoklesschwert immer hängt, gell, ist schon heftig. Ja, muss man schon sagen. Ja.
4: Aber wir sind alle tatsächlich Wiederholungstäter und haben schon in verschiedenster Konstellation auch schon zusammengearbeitet.
5: Und bei verschiedenen Intendanten.
4: Intendanten. Ja, das auch, ja.
3: Und kennen uns auch schon. Zum Glück etwas länger.
2: Ja.
3: Und dann macht es auch nochmal ganz anders Spaß.
5: Und ja. Erleichtert natürlich die Arbeit.
2: Mhm. Ja. Wenn man sich kennt. Und ein schwäbisches Stück ist eigentlich jedes, in jeder.
4: Mindestens,
2: also auch mehr.
3: Ja. Genau. Okay.
2: Also sind die, wo ich dann meistens auch irgendwann mal da bin.
3: Weil letztes Spiel gesagt waren es zwei. Durch Häberle und Fleiderer.
2: Genau.
3: Und
5: Mann mit Charakter.
3: Mann mit Charakter, ja. Das waren dann zwei. Aber sonst eigentlich immer eine schwäbische Produktion, wobei viele Zuschauerinnen und Zuschauer das ja auch mal so bedauern und sagen, ah, da könnte ruhig immer mehr kommen und so. Mhm. Warum denn nur eins?
2: Ja. Also ist schon gefragt, kann man so sagen.
4: Ja, auf jeden Fall.
3: Es gibt da schon einen sehr
4: großes Fan. Doch, da gibt es ein besonderes Zielpublikum.
2: Ja. Also das heißt, es wird noch eine Weile so bleiben, hoffentlich.
3: Ja, das Mundarttheater.
4: Feste Instanz sozusagen.
3: Ja, ich glaube, das gibt es ja auch nicht so viel. Es gibt es zwar schon hier und da, aber viele sagen auch, es ist eben nicht ganz dieses schwäbische, ich sage jetzt mal blöd, Bauerntheater, sondern das sind moderne Geschichten. Hm. Nicht immer, aber.
4: Genau,
2: so. Aber das finde ich auch. Also sind ja tolle Stücke auch dabei. Klar, gibt es mal einen Schwank, das muss man ja machen, ist ja kein Thema. Aber ich finde schon auch, so Tiefgang da.
3: Ja, genau.
4: Ja. Und es ist halt immer eigentlich ein bestehendes Stück, was dann von der Moni Hirschle übersetzt wird ins Schwäbische.
3: Ja. Ganz aktuelle Stücke, auch die dann in ganz Deutschland laufen, wie die Extrawurst, die jetzt im Kino verfilmt wurde. Die haben wir ja schon vor 3 Jahren, 4 Jahren mittlerweile. Ins Schwäbische übersetzt gespielt, also das war dann ganz aktuell.
2: Also was ich faszinierend fand, ist, dass der Intendant die Regie übernimmt im schwäbischen Stück.
3: Das haben wir uns auch nicht gesagt.
4: Es ist auch lustig, wenn wir die Regieanweisungen auf Hamburger Schwäbisch bekommen. Er bemüht sich sehr.
5: Okay. Ja, gut. Wir haben auch, als er das zum ersten Mal gemacht hat, haben wir auch gedacht, der traut sich was.
4: Und der Regieassistent ist auch nicht schwäbisch.
2: Okay.
4: Also Text einflüstern ist auch
2: schwierig.
4: Interessant.
2: Und wie steht das im Textbook? Schwäbisch oder
4: Hochdeutsch? Ich gerne mal vorgehört. Wir haben uns heute schon über Dr. und Doktor
2: unterhalten. Das ist nicht so einfach, das glaube ich auch. Ja, ja, super. Ja, und jetzt gibt es 6 Wochen, wo ihr das zusammen entwickelt. Ja, ich meine, die Geschichte, klar, die kennt man, aber wie gesagt, ihr müsst ja dann irgendwie in die neue Zeit rüberbringen. Wobei Bankraub ist ja auch in der neuen Zeit, wenn man jetzt über Gelsenkirchen nachdenkt, gell, ist das eigentlich
4: das hat uns in die Hände
2: so ein Loch da in den Schrank der Neibastel ist ja echt der Hammer. Gell. Also wirklich top aktuelles Stück, das muss man schon aussehen.
4: Ja, der Reinhold hat es gemacht als Vorbereitung auf die Rolle.
3: Das nennt sich Method-Acting.
6: Und dann spielt er jetzt noch? Wie haben die? Die haben doch eine Menge Geld.
5: Ja, ich habe jetzt
6: umblasen.
2: Ich gehe mal davon aus, dass der Schlussgag, und deswegen schwätzen wir jetzt nicht über den Schlussgag, der gleiche bleibt. Ist eine faszinierende Idee. Wie bereitet man sich darauf vor? Gerade, ich meine, gut, sind das doch ein paar Schwaben hier, aber wenn man jetzt wirklich von Hamburg oder sonst woher kommt.
4: Also es ist interessant, weil wir uns immer wieder auch über einzelne Begriffe unterhalten, weil, wo kommst du her?
7: Ja, so Richtung Herberg.
2: Okay.
7: Ist nicht Alp, aber Richtung Schwarzwald geht's.
2: Ja.
7: Aber ist nicht Schwarzwald.
2: Nee, nee, vor. Nee, nee. Aber ist schon klar, du bist allein, wo ich herkomme, Albstadt Ebinger, ja, tauscht mit Dinger zwei Orte weiter, die hast du nicht verstanden.
4: Ja. Ja?
2: Also wirklich faszinierend.
4: Ja, wenn Moni geht. Drüber hört, die sagt ja. Dann, ah, das ist nicht Schwäbisch. Ich sage, doch, ich bin da aufgewachsen. Ja. Ich bin in der St. Anna-Klinik geboren, ich bin Schwäbin. Aber es ist tatsächlich.
3: Ja, wir hatten es gerade drüber. Also dieses authentische Schwäbisch entsteht ja bloß, wenn du halt dein Schwäbisch
2: sprichst,
3: genau. Ja. So wie das Maul gewachsen ist, sage ich jetzt mal. Mhm. Und das ist natürlich manchen zu Schwäbisch. Manchen ist zu wenig Schwäbisch, also den eher zu wenig, glaube ich, weil das Stuttgarter Schwäbisch
2: ist ja,
3: also wenn man mal Leute hat aus dem Norden oder von weiter weg, die das dann angucken, die sagen oft, ah, hab's mir schlimmer vorgestellt, ich habe sogar was verstanden.
2: Wenn hab's mir schlimmer vorgestellt?
3: Ich war mal im Unsorgtheater, ich habe kein Wort verstanden, das war für mich komplett andere Sprache, nicht mal annähernd.
6: Das ist aber wegen einer echten Sprache.
3: Und also da sagen die Leute oft, nö, das, man hat es dann schon verstanden, das ist jetzt so das Oberbreite,
2: alles zu Schwäbisch. Ja, klar. Also Honoratio Schwäbisch sozusagen.
4: Genau, kein
6: Schwäbisch.
4: Das ist auch
6: Schwäbisch. Der Fraktion bin ich.
4: Ja.
6: Neu. Atto.
2: Und kann man sich da wirklich auf diese Rolle, ich meine, gut, im Vorbereiten ist ja kein Thema, aber nachher jeden Abend muss ja eigentlich erstmal deinen Text klar kennen und dann nur im Kopf haben, das darfst du jetzt aber nicht in Hochdeutsch sagen.
6: Mhm. Ja. Das wächst so.
2: Wächst
6: aber darüber machst du dir keine Gedanken
2: okay.
6: mehr. Das ist wie die Schritte, die du tust, das ist wie, dass du setzt dich zu dem und dem Zeitpunkt, da denkt man irgendwann nicht, weil es ist ein Automatismus, der läuft. Okay. Solche Gedanken hast du nicht.
4: Man kommt gar nicht auf die Idee.
6: Wenn du Englisch spielen würdest, ja. wärst du nicht mehr, würde sich das angewöhnen.
3: Ich vergleiche das auch immer eher mit, man hat ja im Alltag auch mit verschiedensten Leuten zu tun. Ob ich jetzt mit, sag ich mal, irgendwo auf dem Amt bin oder ob ich mit meiner Oma spreche oder mit Kindern oder mit Freunden. Man switcht ja automatisch auch da, ohne drüber nachzudenken. Weil man da über andere Themen hat und so weiter und so, steigt man ins Kostüm, hat die Kollegen und das Bühnenbild und dann... passiert es denn?
4: Es ist eher interessant, wenn einen Leute nur auf Hochdeutsch kennen, also wenn sie bisher nur Stücke gesehen haben, wo man Hochdeutsch gesprochen hat und dann auf einmal kommen sie in ein schwäbisches Stückle, also weil man automatisch ein anderer Typ, ein anderer Typ wird tatsächlich.
6: Und hinter der Bühne wird auch mehr Schwäbisch gesprochen.
4: Ja.
6: Definitiv. Alles, was man uns 4 Jahre lang ausgetrieben hat.
3: Da kannst du manche Sachen halt auch einfach besser auf den Punkt bringen.
6: So sieht es aus.
2: Hilft aber wirklich so. Ja. Es ist einfach eine vielseitigere Sprache wie Hochdeutsch, das muss man einfach sagen. Man kann viele Nuancen eigentlich nur in Schwäbisch machen, das geht in Hochdeutsch, finde ich.
4: Ja. Und eigentlich hat der Axel eine Sache schon sehr gut verinnerlicht. Nicht geschumpfe ist bloß genug. Das würde ich jetzt mal sagen.
2: Das ist natürlich für einen Intendant so schwierig. Aber wenn man kennt, dann ist
4: ja. Ja,
2: okay. Ja. Das ist natürlich. Ja, 55 Jahre schon her, dass der Willi Reichert den Bankräuber gespielt hat. Ich denke, dass der auch nicht astrein Hochdeutsch geschwätzt hat, der wird eher auch ein bisschen geschwäbelt haben, ob er jetzt dann, weiß ich nicht, ist ja doch ziemlich lange her, ob man damals das durfte. Ja, danach hat man es uns ja wirklich austrieben. Gell? Ich bin auch Jahrgang 60, also bei uns auch schon, hat man in der Schule gesagt, also wenn jemand ein bisschen schwäbelt, dann könnt ihr eigentlich auf alle Fälle nicht in eine weiterführende Schule kommen. So schlimm war das ja. Und von damals aus ging das ja auch alles. Gell? Und das ist schon, denke ich, eigentlich was, wo man drüber nachdenken muss, ja, und sagen muss, okay, wir wollen das, also ich will das nicht so und deswegen versuche ich das im Prinzip zu ändern. Ja. Mal gucken, gibt ja diesen Dialektverband in der Zwischenzeit, den hat Landesregierung noch angestoßen. Mhm. Ja, also Mundart e.V. gibt es. Mhm. Und dann gibt es aber auch einen Dialektverband Baden-Württemberg, wo dann alle Dialekte sozusagen abgebildet sind. Da gibt es übrigens, ganz am Rande bemerkt, eine Messe in Oberkirch, also im Schwarzwald, die nennt sich Dialekta. Ist im Juni, Ende Juni. Ja, super, finde ich klasse. Das erste Mal, dass sowas passiert. Gell? Und im Herbst, da gibt es so eine Art Preisauslobung von dem Dialektverband. Ich bin
3: schon beworben.
2: Ja, okay.
3: Alles klar. Ja, dann wird's
2: ja. Also das fand ich, war bei der ersten Preisverleihung dabei. War eine tolle Veranstaltung. Gell?
3: Also ich finde es auch toll, dass die Dialekte
2: also passiert so eine, was.
3: Wie soll man denn sagen, Renaissance oder, also seit ein paar Jahren ist es ja auch in anderen Teilen von Deutschland, glaube ich, so, dass man da einfach merkt, es ist authentisch, die Leute können plötzlich Sachen anders auf den Punkt bringen.
5: Es hat, glaube ich, auch noch einen anderen Grund, sprachlich. Im Dialekt bleiben ganz viele Begriffe und Wörter erhalten, ja, die sonst verloren gehen würden. Also das hat auch was mit Sprachkonservation zu tun, ja, mit der Bewahrung von Sprache, von Kultur in dem Sinne. Deswegen macht man das, glaube ich, auch, hat es irgendwann realisiert, dass es so ist. Und
6: ja, das ich denke, das der Kretschmann, der hat ja auch viel mit zu tun gehabt. Also dass vor diesem Ministerpräsidenten war das nicht so.
2: Ja. Ist jetzt toll, dass Cem Özdemir dreht. Kennen wir die CD von ihm? Romeo und Julia auf Schwäbisch.
4: Nein, von Cem Özdemir.
2: Ja, super, ihr habt das Ding. Ganz klasse, wirklich ganz klasse. Also da kommt dann auch VfB und sonstige Sachen drin vor bei Romeo und Julia. Aber so der Grund, der Gedanke war Romeo und Julia auf Schwäbisch. Klasse, ja. Und von daher, ich glaube, wir sind auf einem guten Weg. Ja. Und wie gesagt, vielleicht auch für euch, dass vielleicht dann doch das zweite Stück Leano kommt. Das war natürlich echt.
3: Ja, also ich finde schon so eine Entwicklung auch durch so Comedians wie dann den Teddy oder so. Also ich kann mich noch erinnern an meine Anfangszeit, Schauspiel, wenn da mal was zu drehen war in Berlin, schon so, weiß ich, vor 15 Jahren, dann war man immer so ein bisschen, wurde man eher so trottelig dargestellt, mit dem Schwäbisch.
6: Schwäbisch war immer.
5: Und so in den letzten das war in jedem Dialekt so.
3: Aber jetzt hat es in den letzten 5 Jahren eher so ein bisschen was, unter anderem, glaube ich, durch so Leute wie Teddy, auch bei jüngeren Leuten, das wird sich sexy, wenn man so ein bisschen Dialekt spricht. Ja, kannst du das nochmal machen, hey, das ist mal witzig. So, dass dann eher so gefragt ist.
6: Sexy.
3: Ja, doch.
6: Schwäbisch ist sexy.
3: So ist die Wahrheit.
6: Leute, ich bei mir da
3: kommen. Das ist die Wahrheit. Bei jüngeren Leuten schon. Ich
5: höre und staune. Ja.
3: Das ist echt so.
2: Ja. Gehen wir aber nochmal zurück zum Stück selber, da haben wir noch gar nicht richtig angefangen. Eigentlich haben wir immer drum rumgeschwätzt. Das Geld liegt auf der Bank, heißt das Stück, Lea. Ich habe es ja vorher schon ganz kurz gesagt, ihr werdet das von der Zeit her ein bisschen näher holen. Was erwartet die Zuschauer? Können wir da schon was sagen oder ist das noch zu früh?
5: Was erwartet die Zuschauer? Also man könnte das natürlich behaupten, es wäre ein Krimi. Das würde aber zu kurz greifen. Es ist ein Stück über eine Familie, die lustigerweise ihren Lebensunterhalt dadurch bestreitet, dass sie Banken berauben. Hauptsächlich der Papa mit seinen 2 Buben. Und das geht eigentlich relativ lange gut. Bis eines Tages, Punkt. Und jetzt mache ich es spannend. Und dann gibt es einen Zeitsprung, 40 Jahre später. Und der Papa versucht dann wieder in seinen alten Beruf einzusteigen, nämlich Bankräuber. Das ist aber nicht mehr so leicht. Ja, da gibt es technische Schwierigkeiten, es gibt
4: familiäre Schwierigkeiten,
5: genau. Ist alles immer so einfach. Ja.
3: Körperliche Schwierigkeiten. Vor allem für den Sohn.
2: Man war halt nicht jünger.
5: Ziemlich fit.
4: Und auch nicht schlanker.
2: Oh ja. Wem sagt er das?
5: Und für den Papa wäre das eigentlich gar kein Problem. Der ist noch relativ fit schon. Gell? Also, ne? Aber die Söhne sind dann halt immer so ganz auf der Höhe. Genau. Und dann gibt es einen Schluss. Punkt.
2: Das heißt ja aber auch, man muss, jetzt gerade beim Hauptdarsteller, mal kurz 40 Jahre altern.
5: Ja.
2: Macht das die Maske dann einfach so und das funktioniert? Oder das kann man sich ja eigentlich so als Außenstehender fast nicht vorstellen, dass man geschwind sozusagen über den Akt mal kurz 40 Jahre älter.
4: Also in Reinholzfarben muss es eigentlich erst mal 40 Jahre verjüngen.
2: Ah.
4: Und dann wird er eigentlich 30.
2: Ja.
4: Um ganz genau zu
6: sein. Da macht die Maske viel, aber da macht auch viel das Bühnenbild, da macht viel das Rundherum, das Kostüm macht sehr, sehr viel.
2: Aha,
6: wenn du jetzt überlegst, ein 70er-Jahre-Kostüm, was das macht.
2: Ja, das stimmt.
6: Da ist viel Farbe, da ist viel Bimbabum, ja. Und dann ist er dann kann man da sehr, sehr viel machen. Ich glaube nicht, dass da wahnsinnig viel mit der Maske passiert, weil es recht schnell geht.
2: Naja,
6: das wird sehr viel mit
5: hast du eine
4: Ahnung? Du hättest die Jungs sehen sollen, die erste Probe, die war schon so.
3: Es ist schon, wie du sagst, das erstmal kann man sich nicht vorstellen und darauf waren wir auch am meisten gespannt. Mhm. Oder sind es noch, weil wir sind ja noch am Anfang. Wie werden diese 40 Jahre in dieser kurzen Zeit gezeigt? Wir starten 1977, da sind die Söhne Teenies.
2: Ja.
3: Also Stefan und ich spielen 16 und 17. Mhm. Das heißt, wir müssen auch erstmal extrem verjüngt werden mit Perücken, mit Kleidung.
2: Ja.
3: Und dann halt innerhalb von kurzer Zeit sind wir Ende 50.
2: Ja, gut, der Leute Hammer hat da schon viel Geld, man. Klar, ja, 70er waren wir alle lange her. Gell?
4: Ja.
6: Das sind so diese Äußerlichkeiten. Ja. Dann funktioniert das wunderbar.
4: Also
6: da keiner sich Gedanken.
2: Aber ist doch ein Riesenaufwand, wo da eigentlich im Hintergrund läuft, was die Leute ja gar nicht sehen, wenn sie erstmal kommen. Gell?
6: Das ist Illusion.
4: Das ist das Tolle. Heute.
3: Aber das ist das Tolle am Theater. Also ich meine, beim Film könnte man natürlich mit viel Zeit da ganz tolle Sachen machen oder mit der KI oder wie auch immer. Aber das ist ja das, was jetzt den Abend so reizvoll macht, dass man dann sieht, okay, wie machen die das jetzt, dass die innerhalb von kurzer Zeit von 17 auf 57 oder von 40 auf 80, wie wird es gespielt und so? Und darauf freuen wir uns ja
4: auch. Also wir haben ja zum Beispiel auch nie die Originalkostüme schon während der Probe, sondern wir kriegen Probenkostüme rausgesucht, die aber in Anlehnung sind an das, was der Ausstatter, in dem Fall Tom Grassoff, sich überlegt hat. Und das war schon ein Highlight auf der ersten Probe, wo wir alle hier breite Schlaghosen und in schreienden Farben unterwegs waren auf einmal. Das macht schon auf jeden Fall was mit.
5: Ja, und das macht dann auch nochmal was, wenn die Originalkostüme da sind.
4: Ja.
5: Ne? Ich probe gern, also es gibt ja Leute, die proben gern in Probenkostümen. Ich halte mich da eher zurück, weil ich denke, ich muss mir das vorher erspielen. Ich muss das mit meinem Körper, mit der Sprache, mit der Mimik oder versuchen darzustellen. Und wenn dann nochmal das Kostüm dazu kommt, es gibt ja bei uns ein Sprichwort am Theater, wenn Kostüm und Bühnenbild dazu kommt, das sind nochmal zwei Kollegen, die dazu kommen. Also den Stellenwert hat es.
4: Auch mit den schnellen Umzügen. Also das sind ja eben nicht nur wir auf der Bühne, sondern da muss hinten halt auch alles richtig laufen. Ja. Es gibt dann ja auch einen Komplettumbau vom Bühnenbild. Einmal eben, was spielt in den 70ern und dann 2017.
2: Also auf alle Fälle ist eine Zeitreise sozusagen auch in die Vergangenheit. Das ist ja schon für die Besucher spannend. Ja, wie war's? Ja, wenn man sich das überlegt, ist ja irgendwas da in den 70er war. Gell?
4: Ja.
2: Allein die Bunte und Schlaghose. Das ist natürlich sofort. Ja, klar. Und lange her. Genau, ich habe auch mal irgendwann Locken gehabt in der Zeit. Ja, war schön. War echt schön. Ja, ich denkt, dass wir eigentlich jetzt schon vieles besprochen haben. Fällt euch noch irgendwas ein, wo ihr erzählen wollt oder was ihr jetzt vergessen habt, vielleicht zur Frage?
5: Wie lernt man so viel Text?
2: Genau.
4: Das ist so eine typische Publikumsfrage.
5: Ja, ich glaube, unsere Lieblingsfrage, oder?
4: Ja, wie machst du das, Reinhold? Wie lernst du so viel Text?
5: Das verrate ich dir nicht. Nee, da hat ja jeder seine eigene Methode, Text zu lernen. So. Man lernt natürlich vor, ja, man guckt, dass man sich so viel wie möglich ins Gehirn reinbimst und dann auf der Probe wird es dann nochmal mit Bewegung verschränkt und sowas und der Körper merkt sich das dann natürlich hoffentlich auch.
2: Mhm.
5: Ja.
6: Es gibt aber auch Texttiere, so wie in der Schule.
2: Ja.
6: Leute, die Reihen sofort auswendig können oder auch in Mathe immer checken. So gibt es auch Leute, die gucken sich Text an können.
4: Meinst du dich jetzt oder?
6: Nein, ich meine mich eben.
4: Achso, ich freue mich.
6: Es gibt aber so Leute, die können.
4: Ja, das schafft es. Und wir haben auch keinen Souffleur, weil das auch immer eine beliebte Frage ist. Es sitzt da keiner, weder Backstage noch in der ersten Reihe.
3: Nee, bei Ensuite, also wir spielen ja Ensuite, bedeutet, wir spielen jeden oder fast jeden Abend über Wochen.
2: Ja.
3: Und da ist es nicht so wie im Staatstheater oder so, die ja Repertoire spielen, also immer was anderes.
2: Ja.
3: Da braucht man das dann, glaube ich, schon. Ja. Wenn das Wochen her ist, dass du das gespielt hast, aber da wirst du ja 6 Wochen im Stück spielen, dann machen wir das nicht. Aber ich finde, es gibt auch 2 Unterschiede beim Textlernen. Es gibt Stücke, die haben eher so große Textblöcke, Monologe oder einfach größere Textpassagen, die ich mir dann wirklich reinbimsen muss. Und dann gibt es aber auch Stücke, die funktionieren ja nur im Clip-Clap, nur im Dialog. Da ist immer, finde ich, schwieriger, allein zu lernen. Da brauche ich dann auch die Probe. Was passiert denn da? Was machen wir denn? Das sind ja alles Absprachen. Kommst du rein? Machst du irgendwas?
6: Ja, du musst dann eher auf der
3: Genau, dann bewegt es dann sehr viel genau. mit visuellem Vorgang.
5: Ja.
2: Also das heißt, ihr bereitet euch jetzt diese 6 Wochen vor und macht ihr dann nebenher trotzdem irgendwelche anderen Sachen?
4: Müssen wir ja.
2: Müsst ihr leben, sozusagen. Okay, das ist dann schon. Weil das ist ja genau das, was du gesagt hast. Ja.
4: Also Jörg spielt ja abends hier noch im Hexagramm.
3: Genau, das überschneidet sich jetzt gerade. Das gibt es natürlich auch manchmal. Das mit dann
2: aber das Aldi läuft dann schon ein Stück. Also von daher ist mir da schon eher fest.
3: Genau, also ich spiele der Hexer jetzt auch noch im Schwäbisch heute Abend. Nee, aber das ist dann schon manchmal so ein bisschen... Ja, aber ich würde das auch vergleichen mit Jobs, wo man halt mehrere Projekte auch hat. Und es gibt Zeiten über mehrere Wochen, wo man halt dann so eng getaktet ist, dass man dann von einem Stein ins nächste switcht. Und
5: verschiedene Baustellen.
3: Es ist halt dann absehbar, zum Glück. Mhm. Und dann kann man sich nur auf das Stück...
6: Ja, aber man kann auch 4 Stücke gleichzeitig spielen. Das geht.
3: Geht auch.
6: Also, weil man das wirklich miteinander verbindet.
4: Interessant wird es, wenn es die gleichen Kollegen sind, aber anderes Stück.
6: Interessant, aber das geht. Also ich hatte auch mal eine Phase, wo ich sehr viele unterschiedliche Sachen gemacht habe und es ging wirklich. Also weil es wirklich immer andere Baustellen sind. Es ist wie unterschiedliche Autos fahren.
2: Okay.
6: Man denkt, es ist komplizierter, als es ist.
2: Es machen vielleicht nicht kleiner, als er sind. Ich
6: finde das faszinierend.
2: Ich könnte das nicht. Ja. Wie gesagt, ich habe da meine Schwierigkeiten mit so ein paar Kleinigkeiten, die rüberzubringen. Gell. Ja, aber dann bin ich wirklich gespannt. Ich selber bin leider in der Zeit im Urlaub. Ich habe es, glaube ich, erzählt. Die wird am 30. Juni, also eine von den letzten Veranstaltungen, werde ich besuchen.
6: Da können wir was
2: Bitte?
4: Ja,
2: da
4: können wir.
2: Genau.
4: Das ist am 15.
3: Mai. Dann sagst du, machst dich nochmal bemerkbar und sagst Bescheid. Ja. Und das interessiert mich dann im Anschluss, wie du es.
2: Ja, das wäre, wie es dann gelaufen ist, das wäre echt schön.
3: Vielleicht können wir da auch
2: noch was machen.
3: Schön
2: Stimmt. Bis dorthin müssen wir noch auf das neue Programm.
4: Ja.
2: Ich glaube, das läuft ja dann auch vorher schon. Also, ich finde es ganz toll, wie gesagt, ich könnte es nicht. Daher Hochachtung für euch alle. Aber ich finde. Allein, was ich jetzt gesehen habe, tolle Truppe. Es muss einfach Spaß machen, miteinander zu arbeiten.
6: Uns macht es Spaß.
2: Ja. Das glaube ich, das glaube ich. Ja. Und ja, wie gesagt, ich freue mich dann auf den Schluss, zum dann nochmal gucken, wie es dann wirklich war. Vielen Dank.
6: Sehr gerne. Ja.
1: Wenn ihr beim Interview aufpasst habt, wisst ihr jetzt bestimmt, wer bei der ersten Inszenierung vor 55 Jahren im Markwart der Bankräuber Gustav König gespielt hat. Wenn nicht, findet ihr die Informationen aber auch auf der Homepage unter schauspielbühnen.de. Wenn ihr also dann wisst, um wen es sich handelt, könnt ihr unter 0711 22 77 00 während der Öffnungszeiten bei der Schauspielbühne anrufen und den Namen vom Schauspieler von damals nennen. Die ersten 10 Anrufer bekommen dann jeweils 2 Kärtchen. Viel Spaß und Erfolg!
8: Du

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0: sag doch du
1: Herbert sagt
0: mal.
1: doch, ich sag doch bloß I.
0: Ja.
1: Seht es nicht aber so kompliziert.
0: Ja, aber
1: da wird viel zu viel
0: was denn
1: diskutiert.
0: Ja, aber
1: da hat keiner was davor. Ich seht es
0: hallo
1: ganz einfach
0: wie
1: so. Du,
0: ja,
1: dumm,
0: wa,
1: du,
0: wa.

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1: Herzlich willkommen zu einer weiteren Sendung von Mundartradio stellt vor. Für die heutige Sendung habe ich den Bernd Kohlheb im Waldhorn in Rottenburg besucht. Hämmerle räumt auf, heißt sein neues Stück, das an dem Tag Premiere gehabt hat. Natürlich habe ich ihn zuerst gefragt, was sich hinter dem Titel versteckt.
2: Hallo lieber Bernd, ich freue mich, dass ich mal wieder bei dir sein darf.
3: Nach all den Jahren.
2: Ja, so lange ist es jetzt auch noch nicht her. Ja. Aber ich war ja damals bei Hämmerle TV und danach habe ich deinen grandiosen Film anguckt. War eine tolle Erfahrung, auch mal, was man im Filmbereich machen kann. Ja. Und jetzt hast du ein neues Programm. Hämmerle räumt auf. Das klingt ja ganz spannend.
3: Ja, Hämmerle räumt auf, aber nicht nur in seinem Keller, sondern auch in seinem Kopf. Er überlegt sich, was nehme ich mit in die Zukunft, zu der er ja unbedingt auch gehören möchte. Fridays of Future, Klimaveränderung. Das sind alles große Dinge, die sich ankündigen und er möchte gern bei den Jungen dabei sein. Und das heißt, er muss von ein paar Vorstellungen Abschied nehmen. Das ist ein sehr musikalisches Programm. Jetzt bei der Premiere habe ich, glaube 13, 14 Lieder. Da kann man eigentlich auch schon direkt reinen Gesangsabend machen. Aber jetzt gucke ich hier in dem wunderbaren Theater hier, das ich schon so lange kenne. Wie wird es denn ungefähr sein? Denn Premiere ist das eine, bis zur Premiere zu arbeiten. Aber dann, wie die Zuschauer darauf reagieren, was die draus machen, was für die wichtig ist, das ist dann das andere. Deswegen bin ich auch sehr gespannt heute.
2: Ja, das glaube ich. Das ist immer wieder spannend, wie die Leute reagieren. Gell? Ich freue mich ganz arg auf den heutigen Abend. Ja. Wie gesagt, ich werde einen kurzen Ausschnitt dann auch sicher bei uns senden.
3: Ja.
2: Und ja, ich wünsche auf alle Fälle viel Glück.
3: Ja.
2: Ja, und ein tolles Publikum
3: heute. Ich danke schön. Hier ist das Publikum ganz prima, wie überall im Ländle.
2: Dankeschön.
1: Und jetzt wünsche ich euch viel Spaß mit Ausschnitt aus dem Premiere-Programm.
4: Ja, da bin ich auch schon. Ja, so rum, so rum, aber hier so rum.
5: Hallo Rottenburg! Ihr seid da, ich bin da, Spitze!

0: ihr sein. Oh, yeah, yeah, yeah, yeah. Woo. Ich reim jetzt alles auf, um wieder selber Herr über meine ganzen Hinterlassenschaften zu sein. Mein Keller hier, der erste Tauchgang war das jetzt einmal. Lauter Zeug, Gruscht und Glump, das sind unterschiedliche Sachen. Also Gruscht sind Sachen, die hast du schon mal brauchen können, jetzt brauchst du sie nicht mehr, du sie hinunter. Glump, das sind Sachen, die hast du auch mal brauchen können, aber Federle fehlt, der Schäuble ist weg. Jetzt duschst du hinunter in den Keller und hoffst, dass es von selber heilt. Und Zeug, das sind Sachen, die sind noch einwandfrei, bloß hast du keine Ahnung, mit so was es nicht mehr könnt. Ich habe früher immer Radio gehört, mein Radio hat nämlich gescheit da. Es war einfach zu merken, wie es langsam ausfällt, da oben. Ich habe es angemacht, da kam plötzlich die Nachricht, dass der Bundeskanzler Adenauer jetzt aus dem Sommerurlaub zurück ist. Und ich merke, das Radio ist dement. Es kann nur noch die Sache von früher einigermaßen palten. Und muss sagen, dann habe ich das ausgestellt und es war sofort eigentlich weg. Das ist ja das Schöne beim Sperrmüll, du stellst ihn aus und dann ist er weg. Ein Keller wie meiner hat natürlich viele Hoffnungen in sich vergraben. Es ist eine neue Zeit, es ist eine neue Zeit. Ich muss sagen, Fridays for Future, das habe ich früher schon gemacht. Also Freitag habe ich in der Regel einfach mich krank gemeldet und habe für mich selber protestiert gegen das, was wahrscheinlich noch auf uns zukommt. Die Entscheidung ist, gehörst du zu den Jungen, wo eine Zukunft hin, machst du damit oder sagst, nein, nein, wir brauchen eine Zukunft, wir haben sie schon hinterher, Kid. Also das ist ja die Entscheidung. Oh, grüß Gott, Sie kenne ich ja auch. Sind Sie da in der ersten Reihe? Ja, nichts anderes übrig gewesen, oder? Ja, ja, ja, gut, dann hockt man halt vorne noch. Ja. Gut herkommen, vom Verkehr her auch gut. Bestens. Wie sind Sie gefahren? Auf der Straße, ja, ja. Das heißt, Sie sind auf der Straße hierher gekommen, also auf einer Bundesstraße, auf einer Autobahn. Ja, sowohl als auch. Ja, also Sie fahren halt einfach, haben Sie ein SUV, SUV, SUV, haben Sie ein SUV, SUV? Sie haben ein SUV. Ja, ja, na, ist gut, fahren, weißt du? Na, kann schon fahren. Für mich ist es ein Angeberfahrzeug. Das, was früher die Bonanza-Fahrräder waren. Ich hätte gerne Bonanza-Fahrrad gehabt mit einem Bananensel mit Rückwärtsgang. Heute muss man sagen, heute auf dem Bonanza-Fahrrad hocken, das hätte keinen Sinn, das sieht ja blöd aus. Ne? Die Menschen, die früher Bonanza-Fahrräder gehabt haben, die haben jetzt eine Harley Davidson. Ah, du hast eine. Sagt man zu dir auch Fatboy? Sagt man zu dir auch Fatboy? Also, guck, da kommt der Fatboy mit seinem Goldwing. Und das war für dich ein Wunsch, den du gehabt hast, schon mal als Kind, also ein Mann im Bonanza-Fahrrad durch die USA. Ja, das klingt auch schon wie ein Auspuff. Und daneben ist deine Route 66, Route 66, sieht jünger aus, aber da kann man viel machen. Also im Dunkeln kann man da wesentlich jünger aus. Also was Schminke nicht nachkriegt, macht man mit Photoshop. Photoshop ist sogar rezeptfrei, gibt es in jeder Apotheke. Aber ich schwätze und schwätze. Also, warum bist jetzt du heute da, also ein Vertreter der Easy Rider Generation, neben einem SUV-Fahrer? Ist das nicht...
1: Das
0: ist eine Ahnung, ein SUV. Ein SUV, hast du Ahnung. Das heißt also, fährst manchmal so, manchmal so.
1: Hauptsache
0: Luftverpestet. Hauptsache, die Leute, die brauchen wir heute. Also, es ist so, dass ich immer denke, wer sind denn die Leute, die Luft verpestet, die auf der Autobahn fahren, die noch Motorrad hin? Da hocken sie. Meine Aufgabe wird heute sein, Ihnen ins Gewissen zu reden. Und wenn Sie hinterher sagen, ich will das Motorrad nicht mehr, ich schiebe mein Auto, ich möchte mich trennen von den ganzen Sachen, die ich eigentlich brauche, da weiß ich mit Ihrer Frau, müsste Sie selber wissen, ich möchte mich trennen, dann hat sich meine Mission erfüllt. Meine Mission hat sich da erfüllt. Ich merke, dass immer mehr Leute mit der Zukunft nichts zum Tun haben. Also, man darf niemand Sickelhäuser. Das darf man nicht. Ich habe das mal gerichtlich prüfen lassen. Habe ich 300 Euro gekostet, aber jetzt weiß ich nicht. Aber Lappedudel darf sagen. Lappedudel darf sagen. Kannst du dir Lappedudel sagen? Ist doch mir scheißegal. Aber Sie sind kein Lappedudel. Das spürt man gleich. Sind Sie heute freiwillig gekommen oder sind Sie eingeladen worden? Oder von Ihrem Mann gezwungen worden? Da haben wir heute zum Sein eingeladen. Einfach ins Auto eingeladen und dann hier entfesselt und jetzt hocken sie da. Vielleicht ist es Zeit, aus dieser Beziehung, die sie nur einengt, auszubrechen. Wenn sie nur wissen, man entscheidet mich, der Brat macht, dann wäre ich tendenziell, wäre ich bereit, nochmal die Häuser zu sehen. Wunderbar. Wohin sie ihren Mann kennengelernt? Schon eine lange Geschichte. Ja, bis man den kennt. Das dauert oft 50 Jahre, bis man einen Mann wirklich kennt. Und dann, wenn man merkt, das ist ein Trailer, dann kann ich nichts mehr machen. Mutter nimmt ihn in der Regel nicht mehr zurück. Also, ja, muss sagen, es gibt viele Lellebäppel unter den Leuten. Viele Lellebäppel gibt es unter den Leuten. Ich darf jetzt gerade mal hier ein Lied geschwind zum Ausdruck bringen. Hier, das ist das Lied über die Leute, die man nicht Säckel nennen darf.

0: Tchou-pou-pa-dou-pou. Fertig.
1: Du bist nicht besser. Du bist nicht besser. Hast gar nicht gecheckt wahrscheinlich, oder?
2: Nein, das ist bloß Spaß. Das ist alles bloß Spaß.
1: Du, zu dir darf man Segel sagen. Nein. Nicht, wenn die anderen da sind.

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und kommt wieder mal ein schwarzer Tag. Das ist doch gar nicht schlimm. Da rufst du gleich das Geistle an, Geistle, wo du kennst. Ich komm noch gleich und guck nach, was dir schon wieder fehlt.

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0: 오.
1: 이스라엘 euch jetzt die Musiker vor dir jetzt schon erlebt habt, die Gastmusiker zum Beispiel. Zwei junge Frontsänger, einer aus dem Oberland, einer aus dem Unterland. Der erste war Stefan Reisacher von Pomfritz aus Ochserhausen, Oberland. Der nächste kommt von hier aus der Gegend, Peter Hart von Die Flittmanns aus Filderstadt. Das war der andere Sänger. Meine neue Kapelle stelle ich euch nachher vor. Titi und Riedel, die bleiben auf der Bühne. Jetzt kommt ein Lied, das für mich immer das Lieblingslied war, ob bei Schweißwurst oder Krachmusikow. Es ist das Lied meines Zwillingsbruders Georg Köberlein mit dem Titel Drecklacher Blues. Zieh mal rum, ich guck noch mir selber, oh, ich hab mir dann. Jetzt lass mich in Ruhe, sonst schreib mich weg.

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Milchkanne dabei, ein Mark im Hosensack drin. Gehst ins Milchhäusle, bringst mir 2 Liter mit. Mein Kumpel Franz war mit dabei. Über die staubige Siedlungsstraße zum Laden gerannt und haben geschlenkert mit unserer Kanne, wir zwei. 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

Das Lied, das jetzt kommt, ist das einzige Lied beim Schwaber Radio, das nicht in Schwäbisch ist. Aber ich lasse es deswegen laufen, weil es uns Schwaber so charakterisiert, wie wir eigentlich sind.

spielt eigene Lieder und manche spielen wir noch und singen immer in unserer eigenen Sprache. 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

sind eine super Truppe. Das sieht man, oder nicht? Wir sehen auch noch gut aus und meistens sind wir nett.

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1: Aber es wird

0: Bedankt.
1: Ein Wahnsinn, ein ganz, ganz langsames Teil. Und das heißt, da hinne Diebe. Ja, das ist jetzt so. Das habe ich mir auch gefragt. Was hat da hinne Diebe mit hinne zum tun? Da gäbe es natürlich noch die Frage, wenn es mit Henne zum Do hat, sind auch die Henne Henne oder sind sie Dusse? Aber in meinem Fall sind weder die Henne Diebe, noch sind die Henne Dusse. Die Henne sind nämlich Henne im Hinterstall. Aber ich bin nicht bei den Henne, sondern ich bin hinter, sozusagen. Ne? Hinter drüber, hinten drüben. Ne? Also Henne Diebe. Aber Henne Diebe zwischen Henne und Hase.

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estraguei mit meinem Mädel. Und gell, komm, guckst mal weg. Da brauchst du nicht alles gesehen. Ne? Tennis laufen und Hasen. Es laufen mit offenen Augen, aber sie sehen nichts. Gleich eine Diebe. Oh, oh.

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CD- oder Vinyl-Hörerinnen, gibt es vielleicht jemanden unter Ihnen, der sich für eine Beziehung mit dem Holger interessieren könnte, dann bitte ich Sie, sich zu melden. Falls nicht, Sie machen einen großen Fehler. Denn der Holger ist kein schlechter Kerl. Nein, wirklich nicht. Ein bisschen verschroben vielleicht schon, aber... Ja, aber gucken Sie bei parship.de, Holger 0815, sieht auch gut aus.

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0: wünsche ich alles, alles Gute in dir.
1: Nächste Gutzli hat einen starken persönlichen Bezug. Und zwar gehe ich seit vielen Jahren, ich gebe zu, in großer Abstand zum Friseur. Und zwar gehe ich in Bernhausen zu Haart. Haart ist ein Salon in Bernhausen in der Fußgängerzone und der Chef ist der Luca. Und ich gehe seit Jahren immer zum Luca. Habe wieder mal einen Termin gehabt, morgens um 8 Uhr als erster Patient oder Kunde, wie sagt man da? Aber als ich einen Termin gehabt, morgens um 8 Uhr komme dahin und dann wurde mir eröffnet, es tut Ihnen leid, der Luca hat absagen müssen, er hat angerufen, er sei schwer krank, totale Erkältung, er konnte nicht früher Bescheid geben, deswegen haben sie jetzt niemanden, der mir die Haare schneiden kann. Jetzt habe ich gesagt, ja gut, müsste jemand anders mir halt geben. Nein, sie hätten niemand, sie hätten nur eine kubanische Aushilfe und die kann nicht recht Deutsch und schneiden kann sie auch nicht. Aber ich war in einer Notsituation und habe gesagt, bitte überlege doch, ob Esmeralda, ob die das nicht machen kann. Kubanische Aushilfe, Esmeralda hat sie geheißen. Und sie hat in den 14 Tagen, wo die Esmeralda dort geschafft hat, haben sie dir einen schwäbischen Satz beigebracht, der klang so ähnlich wie, wie soll man schneiden? Stellt euch bitte vor eurem geistigen Auge vor, ich sitze in diesem Friseurstuhl mit frisch gewaschenem Haupthaar und die Esmeralda beginnt ihr Werk an mir. Bereits nach wenigen Minuten stellt sie mir eine Frage, die keinen Zweifel über ihre kulturelle Herkunft zulässt. Und wenn ihr euch das vorstellt, versteht ihr auch das Gutzli, weil das Original und das Gutzli sind extrem nah beieinander.

0: tierra. Dankeschön.
1: Kennt ihr der Keith Richards? Der Keith Richards, kennt ihr dann? Ist der Gitarrist von den Rolling Stones. Habt ihr dem schon mal ins Gesicht geguckt? Wenn du den anguckst, da ist also ein 100-Jähriger gar nichts dagegen. Du nicht verstecken, wenn wir am Anfang Englisch singen.
2: Das klingt wahrscheinlich
1: wie Schwedisch. Ja, das, wir haben es echt auf der Bierhöhle.
2: Locker.
1: Und locker?
2: Ich bin immer noch am Pult.

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Die Purple, neu ihr Sendmoment. 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

zum Schluss vom ersten Teil, dass wir wieder ein bisschen runterkommen. Zwei Liebeslieder. Zwei deshalb, weil Doppelgesang erhält besser. Ja, da ist man auch gleich entschuldigt, wenn man dann auch irgendwas gesungen hat, was man besser nicht gesungen hätte. Oder einfach vergessen, kann auch sein. Da will man in der Partnerschaft alles richtig machen, schon macht man alles falsch. Ganz schnell. Liebe ist der Platz, wo man im Leben am meisten den Hebel liegt. Man kann schon in der Hochzeitsnacht den Hebel liegen. Das gar nicht merken. Du denkst, du bist der einsamste Mensch von der Welt, dann bist du plötzlich zu zweit. Ja, damit musst du erst mal fertig werden. Einer der Leute kann schneller zu zweit sein, als jeder für sich ist. Es kann durchaus mal sein, dass man sich zwei findet, die sich gar nicht gesucht haben. Alles möglich. Wenn man schon von vornherein wüsste, wie das einmal wird, hätte man sich nicht fragen, was das eigentlich bringt. Mehr ist für eine zweite Beziehung einfach nicht geschaffen. Für eine Beziehung schon und zwei lange doch nicht. Die Hoffnungslosigkeit einer Liebe ist mit einem Navigationsgerät vergleichbar. Ja? Man gibt ein Ziel ein und kommt wo ganz anders raus.

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1: Ja, das ist nett an der Bund.
0: Ein bisschen gefrotzelt hätten sie schon. Wir standen ruhig da.

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0: Sie schon gesagt,
1: aber war neu hier bei Mundartradio. Für alle, die Schwäbisch mögen.
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sind so Stressmacher, die können wir da nicht brauchen. Und ich gang jetzt erstmal.

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Hallo die Herrschaftner, was kann ich für euch tun? Hören Sie vielleicht seit heute neue Platte? Könnte es sein, dass Sie vergessen zum Zahlen? Mein lieber Scholli, das gibt ein Verfahren. Oh, war mir das peinlich.

0: So, jetzt freuen Sie sich auf mein Meisterwerk. Das ist das beste Gutzle aus meiner Sicht, das ich gemacht habe bisher. Und es hat auch einen autobiografischen Bezug. Und zwar gehe ich seit vielen Jahren, das kann übrigens auch überprüft werden, wie so vieles, was ich heute Abend erzähle. Ich gehe seit vielen Jahren in großen Abständen, ich gebe es zu, zum Friseur. So, und ich gehe immer zur Haarart in Bernhausen. Haarart, ein Salon in Bernhausen in der Fußgängerzone. Der Inhaber ist der Luca mit seiner Frau, der Fabienne. Und ich gehe seit Jahren immer zum Luca. Einfach irgendwie verstehen wir uns gut, der weiß, was er machen muss bei mir, nämlich Haarschneiden. Und da brauchen wir gar nicht diskutieren, der weiß, was ich will. Viel Schneider nicht weg, Sie sehen es ja. So, und jetzt war ich wieder mal haben einen Termin gehabt, morgen zum 8. Ich komme also pünktlich hin und sage so, wo ist der Luca? Ich wäre da, es könnte losgehen. Ja, der Luca hat vor 5 Minuten angerufen, er ist total erkältet, überhaupt keine Chance, dass er heute ins Geschäft kann, geschweige denn mir die Haare schneiden kann. Da sage ich, ja gut, dann müsste halt eine andere Fachkraft mir zur Verfügung stellen. Ja, die sind alle ausgebucht, der Laden ist voll, es tut ihnen arg leid, sie hätten niemand, außer sie hätten für den Notfall eine kubanische Aushilfe namens Esmeralda. Jetzt hat die Esmeralda so gut wie kein Deutsch können und Schneider hat sie auch nicht recht können. Aber ich war in der Zwickmühle, ich hab so lange Haare gehabt, dass ich gesagt habe, Leute, ich brauche einen Haarschnitt, ausgesehen wie die Sau. Da habe ich gesagt, ich probiere das mit der Esmeralda. Die Esmeralda war 4 Wochen da als Aushilfe und hat in diese 4 Wochen einen Satz, haben sie da beibringen können. Der klang so ähnlich wie soll man es schneiden? Das hat sie zu jedem Kunde gesagt. Hat er nichts anderes können. Also habe ich gesagt, Esmeralda, wir probieren das, hat auch echt gut ausgesehen, Kubanerin, tolle Frau. Und haben wir das probiert miteinander. Und jetzt stellen Sie sich vor Ihrem geistigen Auge vor, ich sitze mit frisch gewaschenem Haupthaar in diesem Friseurstuhl. Die Esmeralda tritt von hinten, logischerweise, an mich heran mit, manchmal sage ich aus Versehen Messer und Gabel, nein, mit Schere und Kamm. Tritt sie von hinten an mich heran und beginnt ihr Werk an meinem Schopf. Und bereits nach 2, 2,5 Minuten stellt sie mir eine Frage, die keinerlei Zweifel an ihrem kulturellen Hintergrund offen lässt. Hören Sie genau zu.
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Dankeschön.

Jetzt geht es los mit dem Diebstahl in der Rockmusik. 60er Jahre, zensuriert, katholisches Gemeindehaus. Meine erste Probe, meine erste elektrische Probe mit meiner Kapelle, The 85. Der erste, wo komme ich, das war der Willi Onimus, der Sohn von der Tankstelle Onimus. Der hat den Meister Geld gegeben, der kam im Schlagzeug an, aber es war noch nicht ausgepackt. Hat er bei Neckermann bestellt. Da kam er an, hat nur ein kleines Gerät auspackt, die sogenannte Hi-Hat-Maschine. Mit dem Fuß ein bisschen und so. Er hat gesagt, er möchte erstmal auf diesem Gerät perfekt war. Ich sagte, Willi, Onimus, mach dein Ding. Und seither spielt er das Ding vor sich hin. Der nächste, Franz Kleiber, sogenannter Bassspieler, kam an mit einer umgebauten Holzkiste, schwer Holz und ein langer Bäserstiel, eine einzige Klavierseite und dann drei Nägel neigeschlagen, als sogenannte Bünde. Er konnte drei Töne spielen. Das Ganze verbunden mit einem alten Radio. Ja, er konnte diese drei Töne spielen und die hat er gespielt an dem Tag. Der nächste. Karl Ginderle, Sohn von Karl Ginderle, auch der Opa hieß Karl Ginderle, alles Friseure, inschüsseriert, guckt nach. Er kam mit einer Gitarre gekauft bei Horten, nach einer Woche noch drei Seiten. Er hat gesagt, es sei scheißegal bei dem Gerät. Er habe sich eine amerikanische Fußmaschine dazu gekauft, diese Wawa, ein Wawa-Gerät. Da tät alles irgendwie scheißgut, das sei egal. Also, er hat diese drei Seiten gespielt. Ein Akkord die ganze Zeit. Am Schluss noch, Seth Westerheiser kam mit einem umgebauten Akkordeon an. Blasigbalkbetrieb, ja. Verbunden mit einem Kabel, mit alter Radio. Er hat gesagt, er sei womöglich der erste Orgelsynthesizer der Welt. Er hat klungen, wie wenn ein Geus auf Trommel scheißt. Dann war noch mein kleiner Zwillingsbruder Gerd dabei mit seiner 40er Posaune rumgefurzt und ich mit meiner Trompete damals. Dann sehe ich draußen, wie einer vorbeilauft. Ein schwarzer, großer GI. Ein riesiger Tonband, ich glaube, der Autobatterie dabei, um das Ganze zum Laufen zu bringen. Er hat alles aufgezeigt an diesem Tag. Diesen seltsamen Akkord, dem sei die Trommel auf eurer Maschine und so weiter. Jahre später schaue ich amerikanisches Fernseher, Detroit City, was sehe ich? Eine Kapelle, schwarze natürlich lauter, mit dem Namen The Temptations. Und was spielt sie? Mein Lied, mein Lied. Dein Vater war ein harter Hund in einer miserablen Übersetzung. 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

So, jetzt kommt noch ein Lied und da muss ich auch was dazu sagen. So, das ist jetzt sicherlich das kontroverseste Lied heute Abend. Aber auch das muss man als Liedermacher manchmal machen. Und zwar geht's um die Corona-Politik. Jawohl, jetzt haben wir es dann als echt geschafft, das Thema nicht zu vermeiden. Hm? Ich sag mal so, ich denke im Gegensatz zu dem, was viele uns oder manche unserer Mitbürger meinen, dass wir in einer Diktatur leben, glaube ich ja, dass wir immer noch in einer Demokratie leben. Und ich hoffe, dass das auch so bleibt. Und dieses Lied ist der lebende Beweis dafür, weil das ist vollumfänglich von der Meinungsfreiheit gedeckt, tatsächlich. Ja, jetzt muss ich auch noch mal was dazu sagen, und zwar zur Querdenkenbewegung. Ich persönlich, sage das ganz ehrlich, finde es gut, wenn Leute für Grundrechte auf die Straßen gehen. Was natürlich absolut zu kritisieren ist an dieser Bewegung, ist, dass man es bis heute nicht geschafft hat, sich von radikalen Strömungen abzugrenzen. Und ich finde auch, also da sollte es keine Toleranz geben, das ist ganz klar. Ich finde es aber auch wirklich absurd, um nicht zu sagen doof, wenn man jetzt wirklich meint, alle über den Kamm scheren zu können. Also es muss durchaus noch erlaubt sein, eine berechtigte Kritik zu äußern, ohne als Querdenker zu gelten. Und auch nicht jeder, der schon mal da auf einer Demo war oder dahin geht, ist ein Radikaler oder ein Vollidiot oder sonst irgendwas, was man da immer hört. Ich würde mir da wünschen, dass da unsere Gesellschaft wieder mehr zu Differenzierungen zurückfindet, anstatt immer in diesem Schwarz-Weiß-Denken verhaftet zu sein. Natürlich von beiden Seiten, ja, weil auch nicht jeder Politiker ist ein geldgeiler, korrumpierter Tyrann, sage ich jetzt mal. Ja, und da möchte ich trotzdem noch eine spitze Bemerkung, weil ich jetzt schon hier sitze, die muss ich noch loswerden. Ich sag mal so, wenn der Herr Ministerpräsident Kretschmann vor einigen Wochen, könnten jetzt auch schon 2-3 Monate her sein, öffentlich drüber nachdenkt, dass man vielleicht das Grundgesetz ändern sollte bei künftigen Pandemien, damit man noch unverhältnismäßiger in die Rechte der Bürger eingreifen kann, dann muss ich sagen, boah, Respekt, sowas öffentlich in den Mikro zu sagen, weil eigentlich gehört er dann vom Verfassungsschutz beobachtet.

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Die Mikrochip, die müssen wir doch deaktivieren lassen, gell? Die sind in der Impfung drin, die hat doch Bill Gates da, nein!

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0: Hamburg.
1: Bene. Buffet, Trombierer, zu drei. Servus. Schwäbische Sprechstunde mit Wilhelm König. Grüß Gott. Das Bestimmende unserer Landschaft ist nicht nur der Alp drauf, sondern es sind auch Flüsse und Gewässer, die in der Landschaft fließen. Und auch hier haben wir es in der Regel ausschließlich oder fast ausschließlich mit alten Namen zu tun, deren Bedeutung wir nicht kennen. Wir können sie nur ahnen. Da ist einmal die Echatz, die vom Echatztal, vom Unterhalb.

Hause nach Reutlingen reinfließt und dann ist die Erms. Ermstal, Seeburg, Urach, Dettingen und Erms, Metzingen, Neckar-Dämpflingen. Und tatsächlich, Echatz, das sind keltische Namen. Ein alter Name für die Echatz ist Achatza. Oder, wie die Reutlinger sagen, von Echetz. Und bei Erms, da kennen wir eine römische Form, Armissa. Wir haben weitere, so wie weitere keltische Namen, die man nicht erklären kann, die man nur gebrauchen. Filz, die Glems, nicht zu verwechseln mit dem gleichnamigen Ort. Das ist die Rems und das ist die Enz. Also alle diese Namen haben wir vorgefunden. Und das war für die Vorfahren sehr wichtig, diese zu benennen, ohne Erklärungen zu geben. Dafür haben unsere Vorfahren zu viel Respekt gehabt. Gerade vor den Gewässern war lebensnotwendig.

Hund als Lied von mir wurde später von einem gewissen Gary Rafferty, also Rafferty, mein Lied Weilerwies, also Weilerwies, wurde zu Baker Street. Magst du, wie sie es schafft? Weilerwies, dann Baker Street, ja? Eigentlich so eine seltsame. Mein Lied, es sind Schusserieder quer, die sie in der Weilerwies getroffen haben. Später dann kam neben Haschisch halt auch Heroin dazu, das war in den 90er Jahren, frühen 90er. Und dann ist tatsächlich eine wirklich schreckliche Sache passiert, dass einer von denen, namens, ich weiß sogar den Namen, wie er heißt, Gerdlowski hat er geheißen, hat eine Frau, eine Kurgästin im Park umgebracht, wegen ein paar Pfennig. Der hat ein paar Wechsel gehabt, hat gesagt, hast du mal ein paar Mark, komm. Und die hat dann angefangen zu spinnen, hat er durchdreht. Also das ist der wahre Hintergrund. 5 Junge, die an der Droge richtig verreckt sind. Weilerwies.

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0: Vielen Dank.
1: 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Nein, es kommt von ganz früher. Das erste Wort als Kind war nicht Mama, sondern das war dein erster Boller gelegt, guckst deine Mutter an und sagst, Mama. 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Jagger hat überall Ohren gehört. Er hat gemeint, es sei ein altotterschwanger Rentierjäger, Geheimgesang aus dem 5000 vor Christus. Hat ein Lied draus gemacht, der Säckel. Das ist mein Ding. Mein Lied heißt, ja, dann kauft man halt den Schal. 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

0: Hunde. 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
1: Dankeschön.
0: Werner Kutschwara.
1: Ernst Mantel.
0: Zwei Klumper auf Abwägen, sozusagen. An der Technik Klaus und Jan. 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
1: Okay. 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
2: So, also mehr. 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Wir haben das.
0: Was?
2: Wir mögen das.
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2: 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Also.
0: Erwachsene Leute.
2: Und.
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0: Dankeschön.
1: Australischer Soldat, ich bei den Engländern in Deutschland stationiert. Meine Tonbandaufnahme verschleppt, geklaut. Und ein Welthit dann unter einer australischen Kapelle namens Men at Work, was auf Australisch heißt Diebe bei der Arbeit. Ein Welthit namens dann Land Down Under, ja, wo man so bei dem Wort Land ja schon den Dackelkrampf kriegt. Ja. Kennt ihr ja inzwischen. Jeder Baden-Württemberg kennt diesen Backerschmerz. Das ursprüngliche Lied hieß aber anders. Es hieß Land da unten. Land da unten. Damit meine ich Oberschwaben. Es ist eine Geschichte über Oberschwaben und darüber, dass man möglichst die Inzucht dort in beachten muss und vermeiden soll, sich da nein zu mischen. Ja? Ich komme von dem Land da unten, wo Buben wirst und Mädel krumm sind. Komm her, ich sag's dir. Aber besser gehst

Danke.

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Und jetzt ein Hit, eine Polka, die bei jedem Kreismusikfest, überall da, wo viele, viele Blasmusikanten beieinander sind, gespielt wird. Es ist die schönste Polka schlechthin. Und singt mit uns diese wunderschöne Melodie. Heute Abend auf dem Marktplatz mit der Jungen Philharmonie zusammen, arrangiert von Matthias Ulmer, der böhmische Traum!

0: 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Und das heißt, ich bin halt einfach gar kein Lolle. Anna, was glaubst denn du?
1: Mein Horoskop in der Zeitung.

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Die Story von dem Eduard Sauter, genannt der Ede, der aus dem Knast, aus dem Gefängnis entlassen wird und nun seinen ersten Tag in der Freiheit erlebt.

So einen wunderschönen guten Abend heute live bei den Alpdudlern. Wir heißen euch recht herzlich willkommen, freuen uns, dass ihr so zahlreich gekommen sind. Und wir fahren gleich unser Programm voll ab, voll die Düse. Ja, was kann man sagen? Kurze Anekdote zum nächsten Lied. Ihr geht auf eine Frau zu, die gefällt euch wie die Sau. Also nicht wie Sau, sondern einfach tolle Frau. Und jetzt wollt ihr sie ansprechen so richtig. Und was passiert? Ihr habt den Frosch im Hals. Tja, so heißt auch unser zweiter Titel. Frosch im Hals.

0: So, Leute, Einführung ins Schwäbische gemacht. Wir werden jetzt auf die Schwäbische Alb. Auf der Schwäbische Alb oben, da gibt es ein kleines Dampflokomotiv. Die ist da aufgekauft worden von so ein paar Schwaben. Ja, die passt halt aufs Zeugs, die hebt. Ja, und die steht das ganze Jahr in dem Schuppen drinnen. Und einmal im Jahr, weißt du, wenn das Museumsfest ist, da wird die Lokomotive damit putzt, geschmiert, ja, einfach auf Hochglanz poliert. Und dann darf die schwäbische kleine Dampflokomotiv, Baujahr 1900 irgendwas, für einen Tag raus aus dem Schuppen und muss dann die ganzen Touris über die Schwäbische Alb karren. Könntet ihr euch vorstellen, wie so eine kleine Lokomotiv legt, wenn er das ganze Jahr im Schuppen steht? Ist kalt, modrig, dunkel. Ja, und dann machen die Stiere auf und es wird grell und es blendet. Und dann musst du ja auch noch bewegen und den ganzen Tag schaffen. Weißt du, es ist wie wenn ich morgens aufstand. Da tut sich die Scharnier auch noch nicht gleich so. Ja? Also wir machen jetzt eine kleine Rundfahrt mit der Lokomotive, da würde ich gerne nach hinten lehnen. Mit der Lokomotive mitfühlen. Wenn sich das jetzt so anhört, wie wenn mir falsch spielen tätet, dann ist das Absicht, da haben wir lang tragiert.
1: Ich spiele das jetzt auf einer wunderschönen Bassquerflöte. Die hat einen sagenhaften, warmen, tiefen, brillanten Klang. Das passt bloß überhaupt nicht zum Stück.

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0: Ja, ist das eine Kälte. 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
1: Ein kleiner Tipp. Wenn's dir kalt ist, dann stell dich doch in der Eck.
0: Warum?
1: Die haben meistens 90 Grad.
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0: Frau Meier, ich habe Ihnen ja jetzt schon alle Fakten bezüglich Ihrer Operation mitgeteilt, möchte es aber nicht versäumen, Ihnen noch ganz kurz unseren Anästhesisten vorzustellen, nämlich den Herrn.
1: Grüß Gott! Ja, wie schaut's denn aus bei Ihnen? Wo muss man jetzt einspritzen? Was wird denn gemacht?
0: Ich habe eine Blinddarmoperation vor mir.
1: Ja, da wird ja ganz schön eingeschnitten ins Fleisch. Da müssen wir gut betäuben. Ich glaube, ich nehme lieber gleich mal noch eine Flasche mehr von dem Sedativ.
0: Wie ist das dann? Brauche ich mir da keine Sorgen machen?
1: Na, das hat überhaupt keine Nebenwirkungen. Das ist bloß eine kleine Atemmaske, die sie da aufkriegt. Und dann sind sie ja mal locker für 48 Stunden weg.
0: So lange.
1: Ja, das braucht's einfach, wisst ja gar nicht, falls da Komplikationen auftreten, dann machen sie jetzt mal mittendrin mit dem aufgeschlitzten Bauch auf. Das geht doch nicht, da müssen wir schon gründlich 48 Stunden durchbetreiben.
0: Frau Meier, da müssen Sie sich wirklich keine Sorgen machen. Der Herr Huber, der ist schon sehr lange bei uns. Er ist eine Kraft, er ist eine echte Kapazität bei uns hier. Hat schon einiges erlebt.
1: Ich habe schon so viel gesehen und Berufserfahrung, die Jahre, das ist einfach, was man halt so erlebt hat. Und in der Lehrzeit habe ich auch eine gute Ausbildung genossen. Ich war zu Uganda und habe auf Safari mit dem Betäubungsgewehr kranke Wasserbüffel zusammengeschossen. Frau Meier, jetzt muss ich Sie noch darauf hinweisen, es sind noch ein paar formale Dinge zu klären. Und zwar 5 DIN A4-Seiten, Risiken, Nebenwirkungen etc. Sie brauchen es eigentlich gar nicht so genau durchlesen, ist eh so eine kleine Schrift. Und jetzt solltet es halt bloß noch unterschreiben, und zwar hier, hier und hier.
0: Ich weiß ja jetzt auch nicht. Also gut.

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1: Sag doch, ich
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1: sag
0: doch,
1: doch
0: doch,
1: bloß I.
0: Ja.
1: Seht es nicht aber so kompliziert.
0: Ja, aber
1: da wird viel zu viel
0: was denn
1: diskutiert.
0: Ja, aber
1: da hat keiner
0: aber
1: was davor. Ich seht es
0: Hallo.
1: Ganz einfach
0: Wie
1: so. Du
0: ja,
1: dumm.
0: wa.

Der Kurt Scheible ist in der Filterklinik in Bladderhardt geboren. Aufgewachsen ist er in Waldenbuch. Nach glänzend bestandenem Hauptschulabschluss hat er dort lange Zeit im Ritterstüble geschafft. Ritterstüble in Pizzeria. Weil er bei einem Besuch im Aero-Center Leonberg nach 8 Ramazzotti einen Jenseitsballen davongetragen hat, änderte er seinen Namen von Kurt Scheible auf Eros Ramazzotti. Später hat er dann unter diesem Namen in Italien Weltkarriere gemacht. Seine erste Frau jedoch hat er in Waldenbuch kennengelernt, und zwar die Simone. Und er hat die Simone damals, er war so knappe 20, eingeladen in die Krone nach Steinerbrunn. Sehr gutes Restaurant in Steinerbrunn. Also er hat die Simone eingeladen, wollte ihr eine Freude machen. Und dann sind sie in die Krone nach Steinerbrunn. Und die Simone hat aber so komisch geguckt irgendwie. Ganz komisch hat die geguckt. Und dann hat der Kurt, also er hat ja doch Kurt geheißen zu der Zeit. Der Kurt sieht es dann und fragt die Simone, was denn los ist mit einem Lied. Sagt der Kurt zu Simone.

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So, das war so ein bisschen zum Aufwärmen was, ein Blüsle. Wenn wir es gerade vom Aufwärmen hin, das nächste Lied handelt auch von der Wärme. Das spielt nämlich im Sommer. Das handelt von einer Freizeitbeschäftigung, die man im Sommer also eigentlich ziemlich gern macht, so das Baden, wenn dann gerade ein Tag ist mit 30 Grad im Schatten. Und gerade noch Sonntag mal zufällig Zeit, dann gibt es also nichts als wie ins Freibad oder an Baggersee, wenn es einen gibt. Und da kommen halt immer mehr Leute auf die Idee und man ist da nicht der Einzige und dann wird es immer ein bisschen eng. Und ich habe mal so einen Badetag erlebt, seit dem Gange also zu der Zeit nie mehr zum Baden. Und was da passiert ist, was ich da erlebt habe, das beschreibt das nächste Lied, das Lied vom Baggersee.

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0: Der erste, der bei uns im Sträßle so richtig verreist ist, das war der Luigi. Der ist mit der Gisela und dem Vino jedes Jahr nach Italien. Also der Vino ist das Bibel, gell? Den haben sie Winfried Buona Ventura getauft, aber wir haben bloß Vino zu dem gesagt. Und die sind natürlich immer in ihrem Cinquecento dann untergefahren und haben viele Geschenke für die Dubbelich-Verwandtschaft mitgenommen, aber natürlich auch ihr ganzer Bettwäsch. Gell? Und Gisela hat jetzt auch nicht auf ihre Sieglinde-Kartoffeln verzichten wollen, also hat man da auch noch einen Zentnersack irgendwo reingelimmt. Und dann war sie sich ein bisschen unsicher mit dem Gewürz da in Italien. Dann hat der Vino noch 4 Fläschchen Maggi in den Täschchen von seinem Strickjäckchen reingekriegt. Und jetzt weißt du ja auch nicht, ob es in dem Italien gescheites Obst gibt, gell? Also lieber auch nur eine Kiste Brettacher. Und dann waren die gestellt. Dann sind die dann runtergefahren und jetzt war es aber bei denen so, dass da jedes Jahr ein Kind gekommen ist. Und da war natürlich der Cinquecento bald gläubig, gell? Und dann haben die sich einen VW-Bus gekauft und da sind die mit dem dort runter und das war jetzt sehr praktisch, weil jetzt haben sie im Rückweg von der Unteraussache mit heimbringen können. Spaghetti, Carbonara, Bolognese, Lambrusco, Chianti, weiß der Geier was. Und dann hat es nicht lang gedauert, dann hat die Gisela in der Garage einen kleinen Import-Export-Handel aufgemacht. Und dann haben die Leute bei uns in der Straße aber auch wirklich sich für das Land von dem Luigi interessiert. Und dann ist eine Reisewelle nach Italien losgebrochen, Leute. Ich sag nur, selten in Rimini. War da von euch aber? Strecken? Ja, wunderbar, doch. Also wenigstens waren mehr Leute in Rimini, wie dass sie den Boxkampf gegen den Journalisten angeguckt haben. Das merke ich jetzt gerade, gell? Ja, und es war noch so, dass so ein Urlaub natürlich nur schön war, wenn du dann nach 14 Tagen mit einem Mordsonnenbrand heimgekommen bist, wo du alle Nachbarn zeigen hast können, gell? Und der Vogel hat wieder der Svoboda abgeschossen, das könnte gar nicht anders sein. Der hat sich seine Glatze derartig verbrennt, dass man meinen hätte können, den hätten Indianer skalpiert. Und warum? Weil der segelt dort unten ohne Hut den ganzen Tag so eine schwarze Italienerin hinter dreigesaut ist und sie den ganzen Tag gesungen hat.
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0: Mit einer Frageladung guter Laune unterwegs ist unsere Bob Steinbock.
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0: Und sie wäre gern mit einem 40-Tonner mit Anhänger unterwegs, weil sie auch dafür einen Führerschein hat. Unsere Gesa Schulze-Karleis.
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Ja, und wir steigen gleich mit einem ganz großen Thema ein. Ich sag mal, für die Männer ist sie ein Rätsel. Ein unerforschtes Terrain und oft verbotene Zone. Ja, das Mysterium mit Henkel. Ja, Männer, und heute ist soweit. Heute lüften wir das lange gehegte Geheimnis. Was schleppt Frau in ihrer Handtasche so mit sich rum? Ja, und es ist wirklich sehr spannend für euch heute Abend. Ich kann nur für mich sprechen. Also, ich könnte mit meiner Handtasche jederzeit spontan das Land verlassen.

0: Jetzt bin ich mal gespannt. Ah, tatsächlich, Annette. Du, es hat tatsächlich welche da.
1: Nein, komm, das gibt's nicht.
0: Doch, da oben sitzt eine, da sitzt eine, da sitzt sogar vorne. Hey, es hat tatsächlich hier in Sturgut im Theaterhaus Damen. Ja, beneidenswert. Und eine Dame ist ja eine Frau, die den Mann ganz genau wissen lässt, wie weit er zu weit gehen darf. Genau. Und dann wird sie zum Juwel, das man mit Fassung tragen muss. Ja. Aber Mädels, ich glaube, bei uns wird es, glaube ich, nichts mehr mit der Dame in diesem Leben.
1: Ich glaube auch nicht.

0: Eine echte Dame ist natürlich, die Sturgerter Dame werdet es wissen, die ernährt sich natürlich gesund, die treibt regelmäßig Sport. Sport soll man ja machen, gell? Laufen sei gesund, da darf man Glückshormone ausschütten. Jetzt das tut es bei mir ein Fläschle Trollinger im Sitzen. Das mit den Glückshormonen wäre kein Problem. Ja, und außerdem, ich frage euch, wann bitte soll man Sport machen? Gell? Im Winter ist es eiskalt, im Sommer bollerheiß, dazwischen regnet es, also an mir liegt es nicht. Ja. Und wenn dann doch mal alles passt, dann reiß ich mir doch gerade an dem Tag, wo ich los will, der Fingernagel ein, Gott's wieder nicht.
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0: Ja, genau.
1: Gell, unser fünftes Bandmitglied, der einzige Mann hier, der Konrad. Gell? Genau. Ach ja, und dann ist es ja auch so, gell? Also, wir haben da so einen Bekannten, der Peter, gell? Wisst ihr? Der Peter, also der Peter, der hat ganz viele Konflikte, also mit sich selber. Und wenn der zum Beispiel zum Termin will oder wenn er los will, dann, dann hat er wirklich einen Konflikt oder ein Problem, weil meistens schellt er aufs Telefon, dann rast er ans Telefon, auf dem Weg zum Telefon rein, dann geschwind sämtliche Schuhe in die Schuhschränke, dann fällt ihm ein, dass er ja eigentlich der Keller aufräumen sollte, dann räumt er noch geschwind den Keller auf und dann denkt, oh, Rasenmäher wäre vielleicht auch nicht schlecht, dann mäht er noch geschwind den Rasen und tut Hecke schneiden und die vom Nachbar gleich mit und zack, ist es ihm wieder passiert.
2: Später, sagt der Peter, es wird wieder.

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1: Ja, so ist es. Und wahrscheinlich kennt jeder so einen Peter, oder?
2: Ja.
1: Gell? Oder vielleicht meinen wir auch den gleichen, kann natürlich auch sein. Wer weiß, wie das so läuft. Und jetzt, freue ich mich, jetzt kommen wir zu den großen drei schwäbischen Kas. Wisst ihr, was die sind? Kartoffelsalat. Oh! Da haben wir schon vier. Eine sehr gute Idee. Kartoffelsalat, hat er gesagt. Natürlich, den darf man nicht vergessen, besonders an Heiligabend, gell? Aber nein, ich meine, die Kehrwoch, die Kutterschaufel, den Kittelschurz. Obwohl wir uns ja sehr distanzieren von diesem Kittelschurz, gell? Oder wie sieht es bei euch aus? Machst du im Kittelschurz noch Kehrwoch? Nicht, gell? Nein. Hast gar keinen. Also Kittelschurz. Kehrwoch schon, natürlich. Klar.
0: Du, also, logisch. Also ganz ehrlich, ich mache auch keine Kehrwoch.
1: Du machst keine Kehrwoch?
0: Weder mit noch ohne Kittelschurz.
3: Also ich schon. Also ich schon.
1: Was ist das?
0: Du machst.
3: Ich mache Kehrwoch, ja klar. Oh. Ja, aber

0: Ja, heute offizielles Abschiedskonzert. Nach. Ja! Ja! Das ist genau die Reaktion, die man haben wollte. Drum auch, sie haben jetzt viele gefragt nach 5 Jahren, Mensch, warum hört ihr auf? Und wir haben gefunden, es sollte einfach zum Zeitpunkt sein, wo die Leute nur sagen, oh, schade. Und nicht, es war aber auch Zeit. Und ich glaube, da haben wir jetzt genau den richtigen Zeitpunkt auch erwischt. Man kann auch noch so ein bisschen zurückblicken, wann haben wir uns gegründet? Genau am 21.12.2020. Und damals waren ja schwierige Zeiten. Wir hatten Corona, wir hatten Lockdown, man durfte sich über Weihnachten nicht treffen, man durfte das ganze Jahr schon über nicht singen. Also ich habe ein paar Chöre gehabt, die haben beide Corona nicht überlebt, weil Singen, vor allem im Chor singen, wirklich als Risikosportart eingruppiert wurde. Das war also ganz tragisch und ich saß kurz vor Weihnachten da und habe gedacht, ich habe jetzt 2 Möglichkeiten. Entweder ich gründe eine Gruppe oder ich springe in den Neckar. Und nachdem der Neckar arg kalt ist, ist der Jahreszeit, habe ich gedacht, ich gründe mal lieber eine Gruppe. Habe also in meinem Comedy-Stammtisch eine Rundmail gestartet an die dort befindlichen 3 Damen und innerhalb einer halben Stunde kam das Begeisterte. Ja, wir machen ein Weiberquartett mit dir und zwar singen wir Doo-Wop-Lieder mit schwäbischen Texten in Petticoat-Kleidern. Das war so die Vision, die wir hatten, also genau das, was wir jetzt auch tun. Und ich glaube, innerhalb von 2 Stunden, da war noch kein Ton gesungen oder sowas, hatten wir bereits 4 Outfits.
1: Und Frisuren.
0: Und Frisuren.
1: Und Bilder mit Frisuren für die erste Werbung.
0: Genau, also das ging ratzfatz. Das gemeinsame Singen hat dann noch ein bisschen auf sich warten lassen. Aber alles, was dann gemacht haben, war es wirklich toll. Und deswegen ist so ein Tag wie heute schon auch ein bisschen dazu angetan, dass man ein klein bisschen nostalgisch wird und so zurückdenkt an früher. Und wenn ich mir hier so umgucke, sitzt hier eine ganze Menge früher.
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0: außer Atem, wenn man so rumspringen muss, gell? In meinem Alter jedenfalls. Ja, ist so. Aber also, wenn man so viel unterwegs ist, so wie wir, und immer unterwegs sind, dann muss man sich manchmal auch von dem einen oder anderen schweren Herzens verabschieden. Sag mal einmal so.
1: Bisschen schwund ist immer.
0: Ja, das besser kann man es nicht sagen. So ist es.

0: Mit meiner Ukulele, rapimmerapammerapum.
1: Was?
2: Dein Gang. Mit deiner Ukulele.
3: Ja, du wolltest so ein Mantra sagen, glaube ich.
0: Darf ich jetzt endlich?
3: Ja, genau. Jetzt wär deine Zeit. Genieß es. Also kurz. Ganz kurz.
0: Also. Ich habe da ja so ein tägliches Ritual, das ist sehr hilfreich. Ich darf jetzt nicht lange erklären. Mhm. Ich werde euch das jetzt kurz vortragen, ihr lernt das auswendig, weil wer weiß, ob ihr das nochmal braucht. Okay? Go ahead. Jetzt muss ich die Luft erst nochmal rauslassen, gell? Und dann nochmal holen. Aufstehen und das Krönle richten, den Streit im Spiegel erstmal schlichten. Wäsche, Putze, Falde lege und auch noch die Zähne pflege. Ömle auf der Matte bäde, dann wirst du den Tag schon überleben.
1: Oh,

0: und ab und zu sind wir natürlich auch privat miteinander unterwegs. Und neulich haben wir was ganz Glatz erlebt. Wir vier waren nämlich zusammen im Besen. Und neben uns, am Nebentisch, ist der Kalle gesessen. Und da war ein Franzose mit am Tisch beim Kalle. Und der hat den Kalle zutextet. Wirklich, war, du hast alles verstanden, jedes Wort. Der Franzose hat zu dem Kalle gesagt, ah, oh, weißt du, Karle. Ja, das ist Französisch. Ja. Da hat der Franzose zum Kalle gesagt, ah, oh, weißt du, Karle, wenn ich nach Hause komme zu meiner Chantal, dann erwartet sie mich schon und dann hat sie fast nichts an. Und dann nehme ich sie ganz behutsam auf meine Arme und dann trage ich sie in unser Schlafzimmer und dann lege ich sie ganz sanft auf unser Bett und ziehe ihr ihren Auch von nix, ihr Negligé aus, ganz langsam. Und dann öffne ich zuerst einmal eine Flasche Champagner. Und dann trinke ich Champagner aus Chantals Bauchnabel, weil es so schön prickelt. Und der Kalle hört sich das alles an und guckt nochmal und sagt:
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0: unschwer zu erkennen ist, haben wir eine kleine Zeitreise gemacht, gell, in die 20er Jahre. Und jetzt machen wir nochmal eine Zeitreise, und zwar jetzt gehen wir in das alte Ägypten. Und da bräuchten wir jetzt so ein bisschen altägyptische Atmung. Also jetzt müsst ihr ein bisschen euch da rein versetzen, und vielleicht kriegen wir gemeinsam 4 Oms hintereinander. Ja, oder?
1: Aber wir probieren mal eins.
0: Eins, 1, 2, 3. Om, fantastisch. Klasse. Fantastisch. Muss ich, wissen wir gar nicht üben.

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0: Da sprach zu ihm der Pharao, oh, dann machen wir es ebenso. Sie sehen, wie fad es hier ist.

0: Ja, von wegen Zeitreise. Also, das ist natürlich alles Quatsch. Wir haben nur gedacht, wir gucken uns mal die 20er Jahre an, damit wir endlich diese geilen Glitzerfummel tragen können. Ja, oder? Das hat sich doch gelohnt. Und als wir dann schon in den 20er Jahren waren, haben wir festgestellt, da gibt es eigentlich auch ganz anständige Musik. So zum Ende der 20er Jahre spielt ein berühmtes Musical, das Musical Cabaret, das kennt ihr wahrscheinlich. Da geht es um eine Nachtclubsängerin in Berlin der ausgehenden 20er, beginnenden 30er Jahre. Es gibt auch einen Film über dieses Musical. In diesem Film versucht Liza Minnelli, diese Nachtclubsängerin Sally Bowles darzustellen. Ich sage deswegen versucht, weil sie konnte natürlich nicht wissen, dass die eigentliche Reinkarnation der Nachtclubsängerin Sally Bowles bei uns, bei den Duwop-Mädel zu Hause ist. Ja. Wobei man sagen muss, unsere Sally Bowles ist geboren und aufgewachsen in Kleudeubach. Also für die, die es nicht kennen, das liegt direkt neben Ostdeubach. Und um ehrlich zu sein, die Nachtclub-Dichte in Kleudeubach lässt etwas zu wünschen übrig. Was für uns den Vorteil hat, dass unsere Sally Bowles aus Kleudeubach ihre gesamten Nachtclub-Sängerinnen-Ambitionen und Energien aufgespart hat, quasi für den heutigen Tag, für euch. Und ja, macht euch auf einiges gefasst. Und hier ist sie. Begrüßt sie mit einem riesengroßen Applaus. Unsere Sally Bowles, Bob Steinbock aus Kleudeubach.
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0: 拜拜。Heidene Ecke. Wo ist der Bach da? Kannst du mal sehen, gell? Wie sind ihr so hergekommen heute? Mit dem Auto sind wir gelaufen, mit dem Bus, mit dem Zug, mit dem Schiff?
1: Bahn.
0: Mit der Bahn! Und es hat geklappt, ja, sonst wär's schon nicht da, gell? Super, Respekt. Und ihr so, ich komme mal ein bisschen näher. Keine Angst. Ich nehme doch nicht weg. Heben ruhig fest. Nein, nein, manchmal ist gut, man hebt die Sache fest, gell? Schwupp, sind sie weg. Oder wie sind ihr hergekommen? Mit dem Auto, mit allem. Super. Ihr? Zu viert mit. Sehr löblich, löblich. Schon weg am Parkplatz, gell? Klasse, klasse. Wer hat fahren dürfen müssen, sollen, wollen? Du? Gebt ihr da was fürs Benzin? Soll ich danach gucken? Ha? Ich schwätze nachher mit denen. Ja, dem gebt ihr da Feierbier aus, mindestens. Das ist dein Mann. Ach so. Dann kriegst du Haushaltsgeld. Ha. Dann hat sich das mit dem Bier auch erledigt. Gell? Dann muss der dir alles ausgeben. Ja, machen wir so rum. Ja, ich war auch ein bisschen mit dem Auto unterwegs heute so. In einer Wohngegend hat mir doch so ein Segel von rechts Vorfahrt genommen. Unglaublich. Ja, das dauert ein bisschen. Ich lasse euch die Zeit. Kein Thema, kann ich auch ein bisschen verschnaufen. Tut mir auch gut. Genau. Ja, so war das. Und dann hat mich einer so zuparkt, dass ich nur noch zur Heckklappe habe aussteigen können. Nur gut, dass ich so gleich zusammengegangen, wenn ich will. Ja? Aber das Schlimmste an der ganzen Sache ist ja, jetzt habe ich an meinem Autoschlüssel der Lack von dem seinem Auto. Ein bisschen ärgerlich, aber gut, so ist es halt, gell? Und neulich war ich mal wieder mit dem Fahrrädle unterwegs und ich richte mir so mein Fahrrädle. Das Nachbarskind hat ganz aufmerksam zugehört und hat gesagt, du Gesa, was machst du denn da? Dann habe ich gesagt, ich richte mir mein Fahrrädle, guck mal, da tue ich jetzt ein bisschen Erde, ich habe da so ein Körbchen vorne, ein bisschen Erde rein und ein Scheifele und ein Gießkännle. Und dann hat sie gesagt, und wo fährst du denn noch? Dann habe ich gesagt, auf den Friedhof. Und dann hat sie gesagt, und wer bringt noch dein Fahrrad zurück? Hab's jetzt nicht so witzig gefunden. Wir Schwaben dehnen uns ja ein bisschen schwer mit Liebeserklärungen. Gell? Du zum Beispiel, hast du ihm heute schon gesagt? Dass er dir nicht ganz so egal ist, sag ich mal. Oder dass du ihn leiden kannst. Oder sollen wir? Oder wir alle? Ha? Aber ist auch wahr, gell? Was soll jetzt ja auch sagen? Oder was soll man auch immer sagen? Ha? Als Schwab, wir passen zusammen wie Lenzo und Spätzle. Ich täte nimmer, wenn du mich willen tätsch. Oder Schätzle, du bist mein Schneckle. Ist auch nicht so erotisch, gell? Ja, doch, er freut sich. Ja, ist halt so eine Sache bei uns Schwaben. Aber ich finde, ihr hast es super gelöst.
2: 1, 2, 3, 4.

0: Chats.
1: Rege dich nicht auf.
0: Ja, es gibt Situationen im Leben.
2: Ja. Da darf die Babs nochmal
1: ihr Mantra.
0: Ihr Mantra.
3: Ja. Ihr habt es ja auswendig gelernt, oder? Gell? Und das richtig, das große oben hin, ja schon geübt, jetzt machen wir nochmal das kleine. 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

0: Der Blick auf die Uhr verrät es ganz genau. Unser Konzert, unser wunderbarer Abend mit euch neigt sich allmählich dem Ende entgegen. Ganz allmählich. Aber er soll natürlich nicht einfach so am Horizont verblassen, bevor wir nicht ausgiebig Dank gesagt hätten. Also Dank heute Abend ganz besonders dem fantastischen Theaterhaus-Team an der Technik Hannes und Matti.
1: Irgendwas mit M.
0: Irgendwas mit Matti. Irgendwas mit M. Dankeschön an euch, dass ihr da wart, dass ihr geblieben seid bis zum Ende. Großartig, herzlichen Dank.
1: Und einen herzlichen Dank auch ans Mundartradio, das heute Abend anwesend ist. Dankeschön.
0: Das heißt, wenn ihr klicken, könnt ihr das heutige Konzert wieder im Radio nachhören.
1: Immer wieder.
2: Also wir wollen schon ausmachen und wieder anmachen und dann kommt es nochmal.
1: Genau.
0: Ich mache mir ein bisschen Sorgen.
1: Ich sehe es.
0: Ja. Ist jetzt auch klar, jetzt geht es zum Ende zu.
1: Gerückt ist schon.
0: Ja. Guck mal, der da vorne, der ist heidebleich. So wie der aussieht, habe ich wirklich Angst, der reiert gleich. Ich glaub, der

mal ich, jawohl. Und das für euch mal zahlen, gell? Ja, das ist super, das trifft uns nicht so ganz unvorbereitet, gell? Also, wir lieben ja den schwäbischen Dialekt. Und was wir am meisten lieben, ist halt die Kulinarik. Die schwäbische Kulinarik, die ist einfach großartig, einzigartig. Und da gibt es so viele tolle Gerichte bei uns im Schwabenland. Und wir haben jetzt mal alle in einen riesengroßen Topf geschüttet, kräftig rumgerührt und rausgekommen ist ein schwäbisches Buffet. Oh.

0: Augenpaar-Zähne.
1: So ein bisschen Romantik, oder? Ja. Ihr wisst, was so richtig romantische Atmosphäre gehört, oder? So Wellen, die an einem Strand stoßen. Was machen denn Wellen? Genau. Gebt uns mal die Welle.
2: Sind die Stöcker der Taube?
1: Ich bin eigentlich in so in südlichen Gefilden.
2: Ach so, nicht am Neckar.
1: Nein.
2: Ach so.
1: Weil aus weiter Ferne hört man die sanften Klänge von einem Mandolinenorchester.
3: Aha.
1: Ah. Tut's nicht?
4: Ich hab da gerade die magische Stimme von der Regie aus dem Monitor gehört.
1: Tut's nicht?
2: Nein, die hat auch vorhin nicht da. Die Bläder cool, die Bläder nicht.
3: Möchtest du den Sender einfach
1: in die
3: Gitarre nehmen?
1: Das ist doch. Nee, ich glaube, jetzt tut's.
2: Nein, so wird's nicht besser, Babs.
5: So. Ja, das hättest du aber auch bei mir auch schon machen können.
2: Voll ein technischer Trick.
1: Also, die Babs ist ungemein beweglich. Das
2: ja.
1: Hat man gemerkt, gell?
2: Ja.
1: Probier hier eine romantische Atmosphäre zu etablieren. Da das kannst du nicht einfach den Fuß da hochstrecken.
4: Entschuldigung,
2: schon hey.
1: Das ist vielleicht beweglich. Das hat jetzt mal primär noch nichts mit Romantik zu tun. Wir waren gerade beim Mandolinenorchester.
2: Ja.
1: Da wäre jetzt der Einsatz fürs Mandolinenorchester. Wo bleibt es?
2: Stuttgarter Mandoline.
1: Ja, genau. Oh, ihr wart schon mal da.
2: Insider.
1: Das könntet ihr auch. Genau. Kittele an Hunden. Zeigen Sie mal. So. Ja. Und das jetzt bitte alle. Merkt, die Romantikkurve steil nach oben geht. Mein letztes Date war so lahmarschig, das tut fast weh. Der war beinahe so lahm wie kalter Pfefferminztee.

Aber egal, wir geben der Romantik nochmal eine Chance. Macht nochmal das Mandolinenorchester für mich. Ja, Fingerle in den Mund, ordentlich blubbern. Das darf auch ruhig ein bisschen Spritze, das macht nichts. Wir spielen richtige Leber. Ich frag mir ernsthaft, wie pflanzt so eine Lorle sich fort? Der schlaft doch sicher gleich ein.

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1: Herzlich willkommen zur weiteren Sendung von Mundart Radio stellt vor. Anfang Februar 2026 war ich im Bürgersaal in Murr. Dort haben Breschling Sisters mit ihrem neuen Programm Kamasutrai und Muckefuck ihr Premiere gehabt. Kurz vor dem Auftritt habe ich ein kurzes Interview mit ihnen geführt.
2: Heute sind wir bei der Premiere von den Breschling Sisters. Ein wunderschöner Name. Breschling Sisters, das sind die Helga Becker und die Gesa Schulze-Kaleis. Ja, und natürlich was ganz Besonderes, ganz neue Gruppe. Wie sind da auf den Namen gekommen? Das würde mich mal interessieren.
3: Das war wirklich zufällig. Ich habe mir ein ganz lustiges Pullover gekauft mit großem Breschling drauf. Und wo das komisch war, das ist zu groß. Ich habe es aber nicht mehr hergeben wollen. Dann habe ich mir einfach nur ein kleines gekauft. Und habe gedacht, ja, jetzt habe ich zwei. Und weil ich sowieso schon lange was mit der Gesa machen will, habe ich gedacht, das schenke ich ihr einfach. Und so sind wir dann da gestanden mit den zwei Pulloberler, Pullunder eigentlich, und den Breschling-Sisters, das wär's doch.
4: Genau, also das war jetzt der Wink mit dem Pullunder.
3: Genau, ja. Richtig.
2: Heimel, süß sind wir ja, von daher passt es ja.
3: Ja, natürlich sind wir süß, ja, ganz klar.
2: Ja, neues Programm, wir fangen jetzt gerade frisch an. Was erwartet uns im Programm?
3: Oh, es sind natürlich zwei ganz besondere Typen, die da auf der Bühne standen. Typinnen, müssen wir halt wahrscheinlich sagen. Und die möchten sehr gerne verreisen, aber es gibt einfach eine Prämisse. Und zwar muss es für die Gerda überall Breschling geben.
4: Genau, das ist mir ganz arg wichtig auf der Bühne, dass es in jedem Land Breschling gibt, sonst will ich da schon gar nicht mehr.
3: Und ich muss sie dann immer mit hanebüchenen Geschichten natürlich zufriedenstellen, warum es dort in diesem Land Breschling hat.
4: Genau.
2: Ja, das klingt recht spannend.
4: So kleine menschliche Schwäche nehmen wir ein bisschen auf den Hebel.
3: Genau, richtig.
2: Und das sind verschiedene Länder dann?
3: Ja, ja, eine Reise um die Welt quasi.
2: Ah,
3: ja,
2: okay. Ja. Mhm. Das wird richtig spannend. Ja. Wenn wir jetzt frisch anfangen, ist es natürlich schwierig, mal vorauszusehen, in welche Richtung das alles laufen wird. Heute ist ja sozusagen Heimspiel morgen, zweimal fast ausverkauft, also immerhin ein Wahnsinnserfolg.
3: Also man kann sagen, zweimal ausverkauft. Tatsächlich, sogar, wir verkaufen jetzt die letzte Karte.
2: Klasse, klasse.
3: Genau, ja.
4: Ja, und zwar mit 240 Leuten jeweils.
3: Jedes Mal, das genau. Kann man
4: schon
3: meckern.
4: Genau.
2: Das ist ja riesig.
3: Richtig,
2: ja.
3: Genau.
2: Ja. Was habt ihr euch vorgestellt? Wie geht es weiter? Ihr werdet ja sicher auch nur allein eure Programme machen, die ja auch sehr vielfältig sind.
3: Ja, also wir haben tatsächlich, bevor überhaupt die Premiere mal über die Bühne gegangen ist, schon 8 Buchungen. Das haben wir, glaube ich, unserem Bekanntheitsgrad auch zu verdanken, weil wir beide ja schon länger auf der Bühne sind und weil wir uns da offensichtlich auch bewährt haben. Und da haben die Veranstalter dann einfach auch blind gekauft.
4: Vertraut.
3: Genau.
2: Ja, das ist schwierig halt, gell? Von daher ist das.
4: Ja, also, aber natürlich fängt man von vorne an, aber das ist ja wirklich dank, ich stehe seit 30 Jahren auf der Bühne, Helga jetzt seit
3: 10.
4: über 10 Jahren.
3: Genau.
4: Genau, und da hat man ja so ein kleines Netzwerk, sage ich mal, von Veranstaltern.
3: Ja, mhm. Aber die vertraut uns einfach auch, dass wir was Gutes machen, ja. Sonst hätten sie es ja nicht einfach im Vorfeld schon mal buchen.
2: Und eure Termine sind auf der Homepage, gehe mal davon aus.
3: Genau.
2: Das heißt, das wird man dann auch mit einblenden.
3: Welche. Genau. www.breschling-sisters.de.
4: Genau.
2: Ja, das E gibt es ja relativ selten, gell?
3: Really?
2: Aber wäre natürlich schön. In dem Fall wäre es wirklich schön.
3: Ja.
2: Ja, will da noch irgendwas von euch aus sage zum Programm?
3: Ja, wir sind natürlich dankbar für jeden neuen Veranstalter auch. Wir bespielen kleine Bühnen so gern wie große Hallen, das schaffen wir alles. Also insofern muss man sich nicht einschränken, auch wenn man nur eine Kleinkunstbühne hat. Man darf sich direkt an uns wenden.
4: Genau, wir kommen gern überall noch.
3: Und wir bespaßen gern viele Leute auf einmal, aber wir sind auch ganz gern dicht am Publikum auf kleine Bühne, einfach unter den Leuten.
4: Mhm. Genau.
2: Ja, das ist bestimmt auch eine ganz besondere Sache, wenn man kleinere, wenn man direkte Interaktion sozusagen.
4: Ja, wenn man so mitten drin ist.
3: Ja, und auch ein bisschen improvisieren kann, die Leute noch mehr mitspielen lassen kann natürlich. wie wenn man halt hier ein bisschen mit Entfernung auf der Bühne steht. Das ist nun mal was anderes. Ja.
4: Hat alles seinen Reiz. Also sowohl die große Halle als auch die kleine Kleinkunstbühne.
3: Genau.
4: Was ja Großkunstbühne ist eigentlich.
3: Auf kleinem Raum.
4: So. Mhm.
3: Genau.
2: Cool, dann danke euch recht herzlich.
4: Sehr gerne.
2: Freue mich auf einen ganz besonderen Abend heute.
3: Mir uns auch.
4: Mir uns auch.
3: Ganz arg. Ja. Vielen Dank,
4: danke dir, lieber
3: Friedrich.
1: Und jetzt viel Spaß mit Ausschnitt aus dem Programm.
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0: da fällt mir gerade einer ein.
1: Was?
0: Pass auf, der ist super. Der ist witzig. Wenn sich den Japaner, guten Morgen.
1: Morgens?
0: Ha? Nein, wenn er Deutsch gelernt hat. Gell, das ist gut. Komm noch besser. Pass auf. Wie nennt man eine japanische Unterhosefabrik?
1: Ich weiß nicht.
0: Wisst ihr's? Saki for Paki!
1: Super!
0: Ich hab mich weggeschmeißen.
1: Und warum kommt ein Japaner mit zwei Blondinen aus der Bäckerei? Weil er zwei Blödchen bestellt hat.
0: Weil die Blondine nicht Brötchen sagen kann.
1: Ach, Japaner!
0: Was? Die kann nicht Japaner sagen?
1: Ach, vergiss es. Komm, ja, du verstehst ihn eh nicht.
0: Nein, verstehst du auch nicht.
1: Ja,
0: nein. Du, aber das mit dem Japan, das lässt mir gar keine Ruhe. Ich glaube, wir könnten trotzdem, nach Japan. Weißt du, hinter das mit dem Sutrei?
1: Was mit dem Sutrei?
0: Ja, weißt du, da kam man in Sutrei.
1: Zu was denn?
0: Ah, weißt du, das wegen der Technik.
1: Wegen der Heiztechnik?
0: Ja. Hitzig ist schon auch, also das ist mehr so im Untergeschoss. Und da kriegt man Karma in Sutra.
1: Mein Gott, du meinst Kamasutra?
0: Ja, sag ich doch, Kamasutra. Halt, könnt ihr mal,
1: oder? Die Welt ich beim Kamasutra sehe. Ja, wenn du auf dem Buckel liegst wie so ein Mäuerkäfer und deine Beute fürs hinter dein Knick genommen tust, dass sie unten nicht im Weg sind.
0: Ja. Ja, und?
1: Ja.
0: Hallo, ich kann zur Verrenkung.
1: Ach ja, komm.
0: Moment mal. Kriegst du dein großes Zeichen noch in Gosch? Ha? Also wohlgemerkt, der eigene Zeichen, der eigene Gosch.
1: Das. Ha? Noch nicht einmal Wille, sag mal. So,
0: und dann kann ich noch mal, bist du, ich kann das glühende Dreieck.
1: Ich will kein glühendes Dreieck sehen jetzt.
0: Warum nicht?
1: Also sag mal, das ist doch auch blöd bei dem Kamasutra da. Das ist doch nur Technik. Ja, das ist doch die reinste Akrobatik.
0: Ja und? Ist doch toll.
1: Ich möchte natürlich schon auch ein bisschen Sexerei.
0: Ja. So.
1: Aber für mich muss es halt auch Emotion sein.
0: Emotion?
1: Ja, das ist Französisch.
0: Aha.
1: Ja. Das heißt Emotion. Gefühl, Liebe, Erregung, Wallung, Leidenschaft. Was denn?
0: Nicht vor dem Leid.
1: Ja, nur Japan, aber Emotion ist immer gut. Komm, wir gehen nicht nach Japan, wir gehen nach Frankreich.
0: Warte, Moment. Ich glaube, es geht nicht.
1: Warum nicht?
0: Weil es in Frankreich keine Breschling gibt.
1: Doch, es gibt in Frankreich Breschling.
0: Echt?
1: Ja, pass auf. Ich glaube, die gehen die dort schon seit dem 17. Jahrhundert.
0: Aber.
1: Und zwar sind die eingeführt worden unter dem König Louis XIV.
0: Okay.
1: Vom Comte Jean-Jacques Gérard-Marc Comte de Breschelin. Und deshalb heißt Breschling in Frankreich auch Breschelin.
0: Aha, oh ja, la, Breschelin.
1: Also, wie sieht's aus? Du magst
0: okay,
1: Breschelin?
0: Also, wenn das so ist, dann gehe ich mit.
1: Also, okay. Dann gehen wir nach Frankreich.
0: Frankreich.

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3: Herzlich willkommen zur neuen Sendung von Mundart Radio stellt vor. Escape Rooms heißt das neue Programm von Bernd Kohlhepp alias Herr Hämmerle. Im März 26 war Premiere im Renitenztheater in Stuttgart. Dort habe ich ein ganz besonderes Interview mit ihm geführt. Wenn ihr es euch anhört, dann merkt ihr, was ich meine.
4: Ich freue mich, dass ich heute mal wieder bei dir sein darf. Bernd Kohlhepp alias Herr Hämmerle. Und natürlich noch vieles mehr, da kommen wir aber nachher dazu. Premiere zum neuen Programm. Escape Room, alles im grünen Bereich. Heute im Renitenztheater, zweiter Premiere-Tag. Wie fühlst du dich?
5: Ja, heute ist natürlich klasse, weil gestern ja die Premiere schon war. Also alles, was hat passieren können an ungünstigen Dingen, ist gestern passiert, das war trotzdem großartig und das heißt, heute wird es großartig, ohne dass irgendwelche Dinge passieren mit Mikrofon oder sonst irgendwas. Ist aber ein ganz tolles Programm, für mich ein neuer Raum, also ein Escape Room. Das ist ja nicht nur so, dass man aus dem Escape Room raus will, man will ja auch nein, es gibt Escape Rooms, wo man nein möchte, um dann nachher wieder rauszukommen. Und so ist das ein ganz neues, neues Erlebnis auch, dass das Ganze wie ein Stück funktioniert. Eigentlich. Also es ist Comedy, es ist Mundart, Komik, aber es ist halt auch richtig gebaut wie ein Stück. Das ist schon toll.
4: Also wie ein Theaterstückle sozusagen.
5: Wie ein Theaterstückle und da hat die Susanne Wasmann, die Regisseurin, besonderes Augenmerk drauf gelegt. Also da kam ich mit billigen Witzle, kam ich da nicht durch. Und das wurde dann auch geprüft und auch für die moderne Zeit, also auch angepasst.
4: Ja, ich bin echt gespannt drauf. Ja. Das war sehr spannend. Aber wie kommt man überhaupt auf ein Escape Room auf der Bühne? Das ist ja eigentlich auch eine spannende Geschichte.
5: Ja, also es gibt ja, jeder hat ja Escape Rooms. Ob das jetzt irgendwie einer geht in den Keller und spielt Lego, um sich da zu verstecken, um zu escapen, abzuhauen. Ein anderer ist vielleicht in einer Therapie oder macht irgendwelche Kurse. Also es gibt die unterschiedlichsten Möglichkeiten. Oder eine Kreuzfahrt ist ja auch ein Escape Room, also wo man einfach dem Dasein entflieht, mir sagen, dem Dickicht des Daseins zu entfliehen, um irgendwie Sicherheit zu haben. Und ich glaube, darum geht es heutzutage, dass jeder solche Orte braucht, weil unser Alltag einfach uns ganz schön was abverlangt. Mhm. Und ein Escape Room, das sind einfach vier Wände. Und die Rätsel sind definiert und mein Gott, wenn eine Stunde nicht langt, dann schließen die auf und sagen, hast nicht geschafft, darfst trotzdem raus.
4: Das ist schön,
5: die Nächsten kommen schon.
4: Aber das haben wir uns so noch gar nicht überlegt, dass es ja alles Escape Rooms sind. Ja. Du hast ja ganz viele Charaktere, die vielleicht ja auch im neuen Programm auftauchen. Wer ist denn da alles dabei?
5: Ja, also die ganze Band von früher, The Hectic Electrics, Hämmerle hat eine Band gehabt, er hat kein Instrument gespielt, aber war Luftgitarren-Presenter. Und da gibt die ganze Band, kommt wieder zusammen, um auf dem 60. vom Sauter zu spielen. Das ist wichtig. Der Hotte ist mit dabei. Den wollte ich schon so lange mal vorstellen. Ein super langsamer, super gechillter Typ. Und Gott sei Dank ist die Frau Schwertfeger mit dabei. Frau Schwertfeger, der geht es ja immer noch gut, die ist rüstig. Aber ich glaube, das ist ihr ganzer Lebenszweck. Die ist zusammengehalten aus einem eisernen Willen. Und die ist jetzt mit dabei und hat auch einen großen Escape Room, weil die nochmal mit dem ganzen Seniorenstift abhaut in einem Wäschereiwagen nach Kap Arkona. Da. Ja, und dann gibt es sehr viele Figuren, Dr. Schöntal, die Sabine kommt, wir haben einen Saugroboter namens Harald, der eine große Rolle spielt, der Justin, ein Vertreter der jungen Generation, der sich per Enkeltrick beim Hämmerle eincheckt. Und die Fee, eine Fee mit Bart und Bauch, aber einem Tüllrock, die spielt auch eine sehr große Rolle eigentlich, weil Hämmerle weiß nicht ganz genau, ob man an Feen glauben darf oder nicht, kriegt drei Wünsche. Aber was machst du, wenn du Skeptiker bist und hast drei Wünsche? Da musst du schon was Gescheites wünschen, um zu überprüfen, ob das eine richtige Fee ist. Mhm. Also ist auch eine ganz hübsche Szene. Und natürlich Hämmerle ist eine neue Flamme. Das ist Rosa Vita Stichler, Rosa Mesa Tätern. Das ist eine Animateurin auf einem Schiff, dem ist Paradise Escape. Und die heizt dem guten Herrn Hämmerle ganz schön ein. Aber wie das ausgeht, kann man sich schon denken. Das, die Frau Dr. Schöntal, habe ich gesagt, Frau Dr. Schöntal, die Therapeutin, die Paartherapeutin. Weil Hämmerle findet, man muss nicht verheiratet sein, um in die Ehetherapie zu kommen. Man kann das auch schon mal im Vorhinein bearbeiten und wenn sie weg ist, dann gibt es ja auch viel zu besprechen.
4: Das ist der Wahnsinn, dass so viele Leute auf eine Bühne passen, gell?
5: Ja, ich glaube 13 oder 14 sind es. Ja.
4: Und jeder hat seinen eigenen Charakter. Das ist halt ein Wahnsinnsaufwand, sowas zu machen. Das ist ja nicht zu fassen, gell?
5: Das ist halt richtig Geschäft.
4: Klasse.
5: Und die musst du kennen und du musst ein Bild von denen haben. Der Ritchie, der hat zum Beispiel der Gitarrero von den Hectic Electrics, der hat lange Locken gehabt, früher lange Haare, also bis dann, also bis ganz runter. Und natürlich sind die alle einer Veränderung unterworfen. Also der hat jetzt halt bloß ein ganz kleines Zöpfle hinten und ob der blond ist, das kann man halt nicht mehr sagen.
4: Nicht zu fassen, was er alles im Kopf hat, gell? Nicht zu fassen. Ich fand das immer wieder spannend, auch diese ewigen Sätze, die der Bernd immer mal wieder gebracht hat, gell? Wo dann immer wieder das Gleiche im Prinzip wieder aufgegriffen wurde, gell? Nicht zu fassen. Herr Bernd, du bist einfach genial, das muss man auch mal sagen.
5: Ich habe heute zwei Köpfe.
4: Okay.
5: Das ist ja so, weil ich ja das alles nicht allein machen musste, sondern vor allem natürlich die Susanne Wassmann mit dabei war und da wirklich im Text echt mitgeschafft hat. Aber es gibt natürlich auch noch andere Helfer. Es ist der Techniker, der jetzt wieder mit dabei ist, der wirklich feste mitdenkt. Dann haben wir von einem Bühnenbauer, von einem schwäbischen Tüftler ein Bühnenelement bauen lassen, ein H, weil der Hämmerle jetzt nicht mehr Hämmerle heißen möchte, sondern H, also Englisch H. Und natürlich auch der Andrew Spick, der mit uns die Musik sozusagen eingespielt hat. Mhm. Also es ist immer ein Gemeinschaftswerk. Ja. Einer allein ist niemand. Mhm.
4: Das heißt, es gibt auch viele neue Lieder?
5: Alles.
4: Alles neu?
5: Alles neu.
4: Alles neu macht er neu. Ja. Und das kommt grün, das ist ja nicht schlecht, gell? Ja, ich glaube, dann danke herzlich. Möchtest du auch noch was sagen?
5: Susanne, du hast ja jetzt mit dem Herrn Hämmerle zusammengeschafft.
1: Ja.
5: Du bist jetzt aber eigentlich eine Partnerin. Ja. Hast du trotzdem so ein Gefühl für die Schwaben, sage mal?
1: Ja, also man kann es schon mit denen auch aushalten, ja. So, ne? Ein Gefühl für die Schwaben.
5: Sind die anders als ihr Karlsruhe? Du bist aus Karlsruhe. Ihr habt auch in Karlsruhe, glaube ich, geprobt über Wochen und
1: ja,
5: Monate.
1: Ja, wir haben in Karlsruhe geprobt. Also der Bernd hat sich auch erstaunlich geschmeidig ins Badische reingegeben. Das war wirklich ganz komplikationslos. Und das lief ganz schön zusammen, die Arbeit.
5: Ja, ist das jetzt eine einmalige Sache oder geht das jetzt irgendwie weiter?
1: Ja, da müssen wir wahrscheinlich einfach mal den Bernd Kohler fragen, wie das so ist. Aber ich kann nur sagen, es war eine schöne Arbeit und das haben wir, glaube ich, beide festgestellt. Ja. Genau, und jetzt schauen wir einfach mal.
5: Ja. Vielen Dank, liebe Susanne. Fred Jürgen, du machst ja dieses Mundartradio.
4: Ja.
5: Und dafür ist auch dieser Beitrag.
4: Genau.
5: In welchem Zusammenhang kommt denn dieser Beitrag jetzt?
4: Ja, der wird immer mal wieder ins Programm eingeschleust oder eingespielt, um einfach ein bisschen Werbung für den Herrn Hämmerle zu machen und für den Bernd Kohlheb.
5: Und hören wir denn heute jetzt in deinem Radioprogramm auch von diesem Escape Room, alles im grünen Bereich, irgendwelche Einsprengsel? Gibt es da irgendwelche Hörproben?
4: Ja, das hoffe ich doch, natürlich. Das kommt also mit dem Interview, weil wir natürlich auch ein paar Ausschnitte aus dem Programm kommen, damit man Appetizer hat sozusagen, um auch ins Programm zu kommen.
5: Gell? Lieber Fried Jürgen, darauf freue ich mich schon. Ich werde ganz bestimmt das Mundartradio einschalten. Wir sehen uns ja eh schon lange bekannt und deswegen.
4: Ja, wir haben eine schöne Zeit gehabt, das muss ich wirklich sagen. Auch die Corona-Zeit, so schlimm sie war, hat uns eigentlich ein bisschen näher zusammengebracht und wir hatten ja wirklich tolle Sachen. Vor allem der Bernd hat sich ausprobieren können, das fand ich ganz toll. Und ich habe natürlich davon profitiert, das ist ja kein Thema. Es waren tolle, tolle Erlebnisse.
5: Lieber Fried Jürgen, alles Gute weiterhin mit dem Radio und ja, wir hören und sehen. Oder wir sehen, was wir hören.
4: Genau. Ich freue mich auch jetzt für heute Abend und wünsche dir eine ganz, ganz tolle Premiere nochmal.
5: Vielen Dank.
4: Dankeschön.
3: Und jetzt viel Spaß mit Ausschnitt aus seinem neuen Programm.
6: Meine Damen und Herren, herzlich willkommen hier heute Abend in Stuttgart zu Herrn Hämmerle Escape Rooms. Alles im grünen Bereich. Und hier ist er! 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

Meine Damen und Herren, ich gehe ja immer noch zur Ehetherapie zu Frau Dr. Schönthal. Das kann ich immer machen, das kann ich also vor der Ehe machen, kann ich während der Ehe machen und auch wenn sie weg ist. Ich sage, Frau Dr. Schönthal ist wunderbar. Jetzt, wo meine Frau nicht mit euch, kann man einfach mal ungestört miteinander schwätzen. Es ist so.

schon mal putz dich, ich wusste, ob der Angelhaken rostig war. Nein, die interessiert sich einfach für mich selber. Also ich frage immer nach meinem inneren Kind, wo ist dein inneres Kind? Herr Himmerle, habe ich gesagt, oh, ist beim Schulausflug in der Nebelhöhle verloren gegangen. Hat sie gesagt, das müssen wir finden. Habe ich gesagt, nein, das lassen wir, wo es ist. Weil ich habe mir selber genug zum Do. Sie hat so gute Tipps, weißt, wie man's, auch wie Sabine noch da war, da hat sie so gute Tipps gesagt. Sie hat gesagt, wir sollten mal miteinander essen gehen. Habe ich gesagt, ja gut, dann machen wir halbe, halbe. Aber sie wollte gar nicht mit. Sie wollte sich mit der Sabine gehen. Ja, na, sind wir halt essen gegangen. Aber das an ihrem Gesicht sei von der Sabine, die hat auch nicht will. Dann sind wir da in das Restaurant rein. Und Frau Dr. Schöntal hat noch gesagt, man muss sich auch Raum für eigene Entscheidungen lassen. Man muss dem anderen zugestehen, dass er mal etwas für Beute entscheidet. Und meine Frau hat noch gesagt, also, jetzt darfst du mal entscheiden, wo man hockt. Dann habe ich gesagt, warum bestimmst du jetzt wieder, dass ich entscheiden muss, wo mir hockt? Hat sie gesagt, oh, mein Gott, dann hock mal am Fenster. Hab ich gesagt, nein, lieber im Klo. Also am Klo, weißt du, in unserem Alter schnelle Wege, schnelles Ziel. Ja? Irgendwann ist der Harndrang keine Empfehlung mehr, sondern ein Marschbefehl. Dann hat sie gesagt, kein Mensch hockt doch freiwillig neben dem Klo. Wir haben es aber dann doch gezwungenermaßen freiwillig ins Klo gesetzt, weil der Platz am Fenster, der war dann besetzt. Da haben wir uns also nachgesetzt und ja, wir haben nicht viel miteinander geredet. Dann ist der Kellner gekommen und hat gefragt, was wir wollen. Meine Frau hat dann gesagt, sie kriegt den kleinen Salat, mein Mann nimmt den Schnitzel. Er sagt, warum? Das weißt doch du nicht. Hat sie gesagt, du nimmst doch immer einen Schnitzel. Habe ich gesagt, heute vielleicht einmal nicht. Da hat der Kellner gefragt, ob er später nochmal vorbeikommen soll. Habe ich gesagt, halt, nein, warten Sie, ich nehme Schnitzel. Also doch, hat sie gesagt. Und dann haben wir zeitlang nicht mehr miteinander geschwätzt. Erst wie der Kellner komisch, also wie der Kellner komisch mit der Rechnung, hat er gefragt, zusammen oder getrennt. Hat meine Frau gesagt, natürlich zusammen. Habe ich gesagt, aber demnächst getrennt. Und so war es dann auch. So war es dann auch. Nein, das ist in Ordnung. Ein neuer Lebensabschnitt. Das ist für mich in Ordnung. Neue Herausforderungen. Und ich muss sagen, da helfen die Frau Dr. Schöntal unglaublich. Weil ich lasse doch keine Stunde ausfallen. Also wirklich, das ist mir so, einmal habe ich keine Zeit gehabt, vergesse zum Absager. Und dann habe ich gedacht, nein, da soll der Brotbick für mich hin. Der Peter Brotbick kennt mich so gut. Also, das kann der locker auch für mich machen. Und da war der dort und am nächsten Tag habe ich gefragt, und was in der Schweiz? Oh, hat er gesagt, dass er seine Sabine so vermissen hat. Er sagt, ja, wer schwätzt denn du? Das stimmt doch überhaupt nicht. Sagt er, ja, du nicht, aber er schon. Aber er möchte einfach nicht mehr nach, weil sie auch viel zu persönlich geworden ist. Die hat gleich Sachen gesagt, wo man einem Fremden einfach so nicht gleich auftischen kann. Nach 10 Minuten hat sie gesagt, er bräuchte dringend professionelle Hilfe. Er hat gefragt, warum? Weil er viel zu früh schon also Verantwortung für andere übernimmt. Und er sollte mal sein eigenes Leben leben. Habe ich gesagt, gell, die ist klasse, die ist wirklich spitze. Aber wenn du da nicht mehr nach willst, dann kann ich für dich. Kein Ding, da kannst du für mich zur Vorsorgeuntersuchung. Da legt für ihn auch was drin. Der Frau Dr. Schöntal, wirklich spitze. Die sagt so Sachen wie zum Beispiel, können dürfen ist besser wie müssen sollen. So habe ich auch geguckt. Können dürfen ist besser als müssen sollen. Ich überlege oft die ganze Woche, was ich gemeint habe. Also wirklich schon klasse. Können dürfen ist besser als müssen sollen. Trotzdem habe ich gemerkt, es hat sich was verändert. Sie hat, ja, wie soll man sagen, ich habe es dann einmal angesprochen, habe gesagt, Frau Dr. Schöntal, wir kennen uns ja jetzt so relativ gut und ich komme ja schon länger hierher, aber wäre jetzt nicht der Zeitpunkt, wo im Grunde genommen sich was verändern muss? Also müssen wir uns immer hier bei Ihnen in der Praxis treffen? Könnten wir nicht mal essen gehen, mal Kaffee trinken, weißt du, das wäre auch logistisch einfacher für mich und kostengünstiger wäre es ja auch. Hat sie gesagt, Herr Himmerle, für Sie wäre es nur ein professionelles Interesse. Und wenn es für mich mehr geworden wäre, dann könnte sie nicht mehr meine Therapeutin sein. Und seitdem habe ich keinen Termin mehr gekriegt. Auch nicht als Brotbeck. Nix, gar nichts. Ich bin mir aber sicher, die meldet sich. Früher oder später.
Ja, warum? Ja, vielleicht mit einem Vorwand. Da ruft sie an und sagt, Herr Himmerle, Sie müssen unbedingt noch mal in der Praxis vorbeikommen. Sie haben Ihren Geldbeutel vergessen. Ich weiß. Den habe ich ja extra in den Sofaschlitz reingesteckt. Blöd darf es nicht sein. Ja. Meine Damen und Herren, du weißt nicht, wo du die Liebe deines Lebens triffst. Du weißt es nicht. Irgendwo steht sie noch. Vielleicht ist sie auch gerade am Wischen und sie sieht dich nicht, weil du auch am Wischen bist. Und du siehst sie nicht, weil du am Wischen bist. Das heißt, du musst aufpassen, sie kann überall sein. Überall. Die Liebe ist eine Himmelsmacht, hat manches Wunder schon.

Wenn ihr auch mal ein Programm von Bernd Kohlhepp besuchen möchtet, findet ihr viele Informationen dazu unter Termine auf seiner Homepage berndkohlhepp.de.

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0: Buffet, Trombierer, zu drei. Servus.
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0: Grüß Gott. Jetzt kommen wir auf unsere Grüße. Ich glaube, das ist Schwäbisch so reichhaltig wie kaum ein anderer Dialekt. Das Hochdeutsche gleich gar nicht. Am bekanntesten ist das Grüß Gott. Natürlich auch das Ade. Oder so, kommen wir. Wäre der Gau. Also wenn jemand also fort will, dann bestätigen wir das nochmal. Und dann ein ganz altes Wort, das meint man bloß aufs Bayerische angewendet, das ist das Servus. Das ist durchaus auch ein schwäbischer Gruß. Servus, sowohl zur Begrüßung als auch zur Verabschiedung. Es kommt zum Lateinischen, es meint Diener. Im Österreichischen kann man es noch hören, ergebenster Diener. Das ist das Servus. Dazu gehört auch Salve, sei gegrüßt. Also, ich will es ein bisschen veranschaulicher, wenn man einem Vertrauten begegnet, einem Schulkameraden oder Verwandtschaft, dann sagt man einfach Grüß Gott. Das sagt man einem Fremden gegenüber. Wenn man bestätigt ihn so, kommst daher, bist am Schaffen oder morgens noch. Bevor man also grüßt, sagt man gleich morgens noch. Wo willst du hin? Also, ohne lange Vorrede, dieses Einschließen. Und diese Vielfalt ist also verloren gegangen. Heute nur noch dieses grausame und wirklich schmerzhafte Tschüss.

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0: zusammen gekuschelt. Jetzt bin ich noch neulich, da bei in der Dupfe da oben rumgefahren. Hast du das nicht gesehen, oder?
1: Was gesehen?
0: Naja, verstehst du? Das war der Wahnsinn, die ganze Straße war versperrt von lauter Traktoren.
1: Ach so, das hab ich gesehen,
0: Naja, jetzt war, was war jetzt da los? Der Wurstel unter uns. Das ist so, das, was wir produzieren. Ackersalat, Kartoffelsalat, Bauernsalat, Fleisch, Gebirne, Kartoffeln. Das braucht der Mensch. Und wenn du jetzt nicht aufstehst, dann passiert nichts mehr. Wurstel.

im nächsten Lied eine solche Sache, die Geschichte eines Hooligans, eines Oberfans, eines total harten. Er ist der Chef am Megafon und er, ich glaube, er ist sogar Fan vom 1. FC Nürnberg, kommt aus Schüsseried und jede Nacht fährt er rum. Er ist derjenige, der das Megafon führt im schwarzen Block. Und nachts kommt er heim total besoffen, total übermüdet oder halber totgeschlagen von den gegnerischen Hooligans. Dann fängt er an zu schreien in der Nacht. Er schreit, Tor, Tor, Tor. Oder er schreit, Rot, ist doch rot. Ihr Hurenbeck, ist doch rot. Oder er schreit, Vor, Vor, Vor, Vor, Rebellion, Vor, Vor. Aber er schreit nicht. Und hier beginnt der Musikdiebstahl. Er schreit nicht, more, more, more, wie der Dieb und Klauer Billy Idol. Wobei ich nicht mehr genau weiß, was es more, more, more bedeutet. Wahrscheinlich irgendeine Sauerei. Irgendeine Sauerei. Mein Lied ist hart, ehrlich und brutal und heißt Rebellion.

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0: 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Servus.
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0: Grüß Gott, unser schwäbisches Essen. Also auch hier können wir stolz sein auf die Vielfalt, auf die Besonderheit. Auch hier ist vieles übernommen von dem Italienischen zum Beispiel, aber es ist dem Schwäbischen so verselbstständigt und so mit dem eigenen Geschmack bereichert worden, dass es teilweise auch wieder Vorbild wird für andere. Bekannt ist denn sicher die Maultasche. Jetzt bitte, soll keiner daherkommen, es sei ein Herrgottsbscheißerler oder solche Dinge. Auch hier muss ich einfach sagen, das ist nicht ländlich, das ist irgendwo erfunden. In dem Wort steckt tatsächlich etwas drin, das wir heute nicht mehr nachvollziehen können. Mit Maul, das könnte der Mund sein, und Dash, Tasch, könnte die Tasche sein. Aber auch das ist falsch. Wir wissen, ob es Maul ist, denn ein Maul-Dash ist ein Schlag aufs Maul, ins Gesicht. Und hier bei Maul unterscheiden wir auch nicht von Tier und Menschen. Aber einst hieß es, wie im Alemannischen vor der Lautverschiebung, Mul. Und dann wurde es zu Maul. Also man muss vorsichtig sein. Es ist nicht zu klären, wie es zusammenhängt. Es gibt eine Gräfin Maultasche in Südtirol. Ob die damit zusammenhängt, wissen wir etwa. Also freuen wir uns an den Maultaschen, ob geschmelzt oder in der Prier. Aber beim Begriff seien wir vorsichtig. Wünschen uns lieber einen guten Appetit.
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Und ich hoffe, ihr freut euch ein bisschen mit. Weil dann kommen wir hier vorne auch viel schneller in Tritt. Hallo, kannst du mich hören? Wenn das nicht verstehst, dann musst du halt beschweren. Ich weiß bloß nicht, ob mir das hört. Ob mir wollt, dass ihr euch auch noch beschwert. 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Ich hab's euch doch schon so oft gesagt. Ich kann kein Englisch, I'm sorry. 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Ich hab's ja probiert.

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Vielen Dank und hallo und willkommen zu den Jahresendnächten. Willkommen im Club Voltaire und hallo auch zu Hause von den Wohnzimmern in New York, San Francisco oder Holzelfinger, egal wo auch immer. Zum Emu-Herbstkonzert heute Abend im Club Voltaire. Habt ihr das erste Stück erkannt? Ja, klar. Was war's denn? Ja, sehr gut. Ja. Und jetzt fragt uns die meiste Leute, fragt uns, warum fangt ihr mit Adele an? Wäre Chris Gottle nicht viel passender? Wie auch immer, da kann man sich drüber streiten. Das führt uns zum nächsten Stück. Da geht es ums Streiten oder ums schwäbische Streiten, ums Händler. Und es ist gerade heutzutage en vogue, das Händler. Und in der heutigen Zeit brauchen wir aber ganz wichtig auch jemanden zum Nachleuen. Also das nächste Stück heißt nach dem Original von den Traveling Wilburys Handle Me With Care. Händler ist es schwer.

0: Vielen Dank, vielen Dank. Hintergut, gestern Weihnachten, ja, 7-Gänge-Menü und sowas, Gourmet-Küche. Wir singen nicht nur Schwäbisch, wir essen gern auch Schwäbisch. Darum geht's im nächsten Stück.
1: Gibt's jetzt Spiegelei oder was? Ja, hauen, haus, nein, komm, haus.
0: Oh. Nein, es lebt.

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0: Zwiebel.
1: Rädlet.
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1: Drinnen.
0: Kartoffel.
1: Geschält und geschnitzt.
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vielen Dank. Wir haben auch, wie es angekündigt war, ja ganz eigene Stücke dabei. Das nächste Stück ist schon alt, es ist entstanden, als das Rauchverbot aufkam. Ihr erinnert euch, Rauchverbot in geschlossenen Räumen. Also Henne, der Henne hat man früher rauchen dürfen, heute dürfen wir es nehmen.

Super Topf. Hähne. Vielen Dank. Das ist das Schöne an der schwäbischen Sprache. Ein Wort, vier Bedeutungen. Ihr habt es gemerkt, gell? Hähne, Hähne, Hähne und Hähne. Nun, nach dem guten Essen an Weihnachten müssen es manche bereuen. Immer zieht es meinen Kopf nach links, wenn ich das Lied ankündige. Egal. Ein Lied ums Älterwerden und ums Breiterwerden. Und was man dagegen tun kann.

So, vielen Dank. Jetzt müssen wir ein Blues spielen. Jetzt wollen wir einen Blues spielen. Und zwar geht es an dem Blues um Haltbarkeit. Um die Haltbarkeit von Dingen, von Gegenständen, um die Haltbarkeit von Kneipen bis hin zur Haltbarkeit der Götter. Also allumfassend. Es kommen wieder schwäbische Ausdrücke natürlich drin vor. Der eine ist vielleicht nicht jedem bekannt. Grad rum. Das sagt man nicht überall. Im Pfullinger sagen es nur manche, die alle grad rum. Also, du bist jetzt grad rum von mir. Du wärst jetzt so schräg rum. Ja. Also, grad rum über die Straße, sagt man bei uns. Grad rum. So viel

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0: Vielen Dank. Jetzt können wir wieder was zum Essen brauchen. 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

Vielen, vielen Dank, vielen Dank. Ihr habt es mal das Original, klar. Hit the Road Jack, Filter, Kraut und Speck. Das ist das, was mir hauptsächlich mal hat. Also zu bekannten Stücken einen schwäbischen Text machen, einen schwäbischen Titel unterlegen. Es ist keine Übersetzung, wie man gemerkt hat, sondern es klingt gleich und gibt dem Stück einen völlig anderen Sinn. Nun zum nächsten Stück, das heißt bei uns Besser ist Rutscher. Jetzt können wir mal hören, wie es original heißt. Oder Rutsch mir der Buckel durch. Und wenn du noch schon unter bist,

0: So, als nächstes Stück ist wieder ein eigenes Stück. Das heißt Kali P. Jemand eine Idee, was Kali P heißen könnte? Heißt, Kali P heißt, oder das benutzen die nepalesischen Sherpas, wenn sie die Touristen auf die 8000er aufziehen. Kali P heißt nur nichts anderes als immer langsam, immer ruhigen Fußes. Weil wenn man es langsam tut, kommt man da gar nicht auf. Und so ist es mit vielen Dingen und in vielen Sprachen, zum Beispiel im Schwäbischen, heißt Kali P nichts anderes als nur nicht hudler, das kennen ihr alle. Der Grieche sagt Siga, Siga, das kennen viele auch. Oder der Finne, Hitasti Mutavarmasti.
1: Kennt jeder.
0: Und noch ein paar andere. Stadich Marwies, Holländer.
2: Kali P.

Vielen Dank. So, nun vor der Pause noch ein kleines Stück, vielmehr ein paar kleine Stücke, nämlich ein italienisches Canzone. Ein Medley aus uns lieb gewordenen italienischen Hits. Und wir bedienen einige Klischees in dem Stück, in diesen Stücken. Seht's uns nach. Es ist manchmal halt trotzdem lustig. Und wir haben nichts gegen Italiener, ganz gewiss nicht. Nein, wir lieben die Italiener, die italienische Lebensart, die italienischen Urlaubsregionen, das italienische Essen. Das Einzige, was man nicht so leider kennt, ist, wenn sie im Fußball gewinnen. Aber sonst, wir beginnen mit Klassik. Es geht in dem Ganzen auch um Italiener und ihre Hunde, ihre Frauen und noch ganz andere Themen. Deswegen am Anfang Klassik, Uli Bellmal wie Vivaldi.

0: Der Italiener und ein Hund und der Italiener und die Frauen.
1: Ja, das war jetzt ein Übergang, du mein Leben schon.
0: Hund, Frauen und ja. Beide sind. Ja, okay. Vier Weiber haben in der Heim und ein Hund, Selavi. Der einzigste, der keine Haar auf dem Kopf hat, bin ich. Und trotzdem schiebt man es eigentlich auf mich.

Und stellt euch vor, ihr seid eingeladen, um 8 Uhr geht es los und 10 nach 8 Uhr steht sie immer noch in der Dusche, in der Unterwäsche. 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

Nun zu einem selten gewählten Thema, der Italiener und die Streuobstwiese.

Vielen Dank. Und jetzt Handy gemäht und es ist Abend geworden, es ist Nacht geworden und ich bin mit dem Fahrrad da gewesen. Gott sei Dank hat einer davor kurz vorher noch investiert.

Okay, seid ihr alle noch da? Dann wollen wir noch mal eine Runde machen. Wir beginnen mit einem eigenen Stück. Zwei Drittel von uns hier auf der Bühne sind schon in Rente. Und die haben immer gesagt, lass uns einmal ein Lied zur Rente machen. Daraus ist ein Stück über die Rente und über ganz andere Dinge noch geworden.

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Weiter geht's mit einem weiteren nachdenklichen Stück von Neil Diamond, Red Wine. 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

So, nun wieder etwas Leichteres, ein Liebeslied. Es heißt einfach Du.

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Ja, vielen Dank. Ja, klar, ja. Vielen Dank, das war jetzt ein Fake-Liebeslied. Wir singen jetzt ein echtes Liebeslied. Ein Liebeslied für einen echten Menschen, oder wie der Schwabe sagt, für einen Mensch.

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0: Ebbe, du hast versprochen.
1: Was denn?
0: Du hast versprochen. Jetzt zeig's halt auch, dein Enkel. Jetzt komm. Du hast versprochen. Unser Schlagzeug ist eingetroffen.

0: müssen wir ein paar Vorbereitungen treffen. Solange der Rhythmus euch einstimmt, habe ich die große Ehre, die Leute auf der Bühne vorzustellen. Zu meiner Rechten, wir machen schon, weiß nicht, wie lange Musik miteinander. Ich habe es noch keinen Tag bereut. Was wäre Emo ohne sein filigranes Fingerspiel? E-M statt Emu, E-M, also im Arsch. Am Piano Uli Betz. Und zu meiner Linken, ihr habt es gesehen, ein Mann, der alles kann. Bass, Gesang, Mundharmonika, Trommel, Cajon, sogar ein Bratpfann spielt er manchmal. Was viele nicht wissen, er kann auch Gitarre und Klavier. eigentlich bräuchte er uns andere gar nicht.
1: Jetzt mal aufhören. Da.
0: Jetzt. Ebbe Herrmann.
1: Danke. Ja gut, es ist halt so, einer muss es halt machen. Und die will es halt nicht. Und dann mache ich es. Aber was ich überhaupt nicht kann, das sind diese wahnsinnig tolle, nette, witzige, nachdenkliche Texte. Die macht nämlich bei uns alle einer. Und das ist Mädel Stuhlinger. Applaus.

0: Vielen Dank. Nun, haben wir gesagt, soll doch er auch mal was machen. Er hockt den ganzen Abend bloß rum.
1: So ist es.
0: Deswegen gibt es jetzt ein Medley für ihn. Ein Piano Man Medley. Und wir beginnen natürlich mit Piano Man von Billy Joel.

es kommt auf Neine zu und sind doch ein paar ganz nette Leute da. Und wir weiß, sie sind genauso gespannt wie mir. Drum fangen wir jetzt einfach mal an. Drum, Uli, hau einfach in die Tasten ein. Du weißt ja genau, wie das tut. Piano forte, fortissimo. Mit Gefühl, aber auch mal mit Wut.

Das nächste Stück von Barry Manilow. Wer kennt ihn? Nicht viel wahrscheinlich. Er hatte einen Hit, nämlich Mandy.

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Vielen Dank. Wir wechseln zu Aloe Black. I need a dollar. Und jetzt.

Und nun zu einem ganz bekannten Pianoman, Elton John, und eines seiner berühmtesten Stücke, Candle in the Wind. Er hat zwei Versionen geschrieben, wie die meisten wissen. Die erste Version zum Tode von Marilyn Monroe, Goodbye Norma Jean. Die andere zum Tode von Lady Diana, Goodbye England's Rose. Wir haben uns erlaubt, eine dritte Version zu machen.

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Vielen Dank. Das nächste Stück heißt bei uns: Woher haben wir die Schnapsidee? Dazu muss ich mich etwas verkleiden. Und zwar, die Geschichte geht so, wir haben ja früher, wir waren ja jung und haben auch Rockmusik gemacht und lange Harkett und wild waren wir. Und irgendwann ist so lang gegangen, bis meine Mutter gesagt hat, jetzt geh schau mal wieder zum Friseur. So viel als Vorgeschichte. Woher haben wir die Schnapsidee? Jemand der Schnapsidee? Ein Stück, bei dem der Pianist übergriffig wird. Achtet mal drauf.

Bohemian Rhapsody. Und zum Schluss dieses Medleys und fast zum Schluss des Abends ein Stück von Lionel Richie, Say You, Say Me. Und zwar ein Stück für alle, die gern erfolgreich sein wollen. Eine kleine Hilfestellung.

Jetzt ist vorbei. Wir haben nichts mehr. Sie ist alles gesungen und fast alles gesagt. Und wir hoffen, es hat euch auch ein bisschen gefreut.

Ich hoffe, dass ich euch mal wiedersehe. Im Frühling, Sommer oder auch im Winter.

0: Tschüss.
1: Ade. Ciao, Leute.
0: Vielen
1: Ade.
0: Dank. Ciao. Ciao, Leute. Ade. Vielen Dank, Ralf und Ole an der Technik und Sergio an der Bildübertragungstechnik und dem ganzen Team vom Club Voltaire. Vielen Dank.

0: Vielen Dank. Machen wir noch ein schönes dreisprachiges Stück. Wir beginnen mit dem weltbekannten englischen Version, die jeder kennt. Dann gehen wir übers Schwäbische hin zur Originalversion. Es geht auch ums Kneipen, um eine Kneipe, ums Kneipensterben.
1: Ja, da geht es oft bei uns, gell? Kneipe. Willst du bloß sagen?

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0: Uli, geht's noch?
1: Dankeschön. Danke. Vielen Dank. Und wenn wir so wie heute auf Tournee sind, manchmal auf Welttournee, Sydney, Bangkok, was weiß ich.
0: New York, hat vergessen.
1: New York, San Francisco, Moskau, Holzelfinger. Holzelfinger. Dann kriege ich mir immer Heimweh und deswegen singen wir jetzt das Lied, zumindest für uns beide, weil wir sind aus Pfullingen.
0: Oh, jetzt geht das wieder los mit deinen Pfullingen. Also, es ist unglaublich.
1: Du. Und jetzt gibt es ist eine Hommage an unseren Hausberg, den Georgenberg, liebevoll von uns Georgi genannt, nach dem Original Georgia. Georgia on my mind.
0: Ich möchte bloß zur Vollständigkeit halber sagen, dass ich aus Vanweil bin. Und es gibt eine Verbindung, wenn die nämlich, wenn ich jetzt neu pinkle, läuft es bei mir am Haus vorbei.

0: und Eberhard Herrmann.
1: Mädel Stuhlinger.

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Für alle, die Schwäbisch mögen.

und eigene Lieder. Und manche spielen wir noch und singen immer ein Weil in unserer eigenen Sprache. Wir sind zu dritt,

sind eine super Truppe. Das sieht man, oder nicht? Wir sehen auch noch gut aus und meistens sind wir nicht.

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0: wenn ich was heimlich mache, was heimlich macht, dann mache ich das ja so für mich, dass keiner irgendwas entdeckt. Was? Ja, Heidi, Gott ist bei dir auch. Gott gut, ha. Heidi, was heimlich mache. Also, und da gibt es ein wunderschönes schwäbisches Wortle. Hellinger, sehr gut, wunderbar. Das ist doch ein wunderschönes Wortle. Hellinger, benutzt man leider immer weniger. Oh, Hellinger, heute ist Hellinger kalt. Hellinger, in Unheilsfällen machen wir Hellinger. Und ja, und mir denkt, dieses Wort Hellinger, das hat es eigentlich verdient, dass man es wieder aus der Versenkung rausholt und benutzt. So, Frage an euch, was ist eigentlich das Gegenteil von Hellinger?
1: Oh, ha? Nix. Keine Idee, ne?
0: Ja, komm mit, Hellinger.
1: Ich gebe einen kleinen Tipp. Fängt an mit E.
0: Mit E. E. Das Gegenteil von Hellinger.
1: Öffentlich heißt es öffentlich.
0: Öffentlich. Öffentlich mit E. Na ja, das hätte man ja wissen können.
1: Wir sind im Schwäbisch, oder?
0: Na ja.
1: Öffentlich ist das Gegenteil von Hellinger. Also wenn ich was öffentlich mache, dann ist es schon nicht mehr Hellinger, ne? Dann ist es ja schon öffentlich.
0: Ja genau, ne? Das ist ja nicht mehr hier. Genau.
1: Ja.
0: Öffentlich mit E.
1: Öffentlich mit E, genau. So. Also, das Stück heißt, wenn ich mein Ding. Das Stück ja. heißt Hellinger, glaube ich.
0: Das Stück heißt Hellinger. Ja, genau. Viel Spaß euch dabei.
1: Hey, mach schon mal. Kostet schon.
0: Was hast du denn?
1: Ich bring das Ding nicht nach Oglitz.
0: Was für ein Ding?
1: Mein Gürtel ist zweit.
0: Um Gottes Willen. Zweit?
1: Ja. Ich habe noch nichts gegessen.
0: Du hast noch nichts gegessen.
1: Selber schuld, gell?
0: Hä? Selber schuld.
1: Ich noch was gegessen, das gibt's doch nicht. Das
0: heißt, das ja, hebt sie
1: denn?
0: Ja, war du es?
1: Jetzt probieren wir es. Ich hoffe.
0: Gut.
1: Jetzt ist gut. Also, Hellinger, nächstes Stück. So bringen wir auch Zeit rum, gell? Aber wir haben schon noch ein paar Stickler, so ist es ja nicht. Nee. Fange ich an, oder wie?
0: Ja.
1: Aha.

Schall. Ja, der Badmeister, der war so schon. Und schaltet Flutlicht ein. Oh, lieber Gott, wir sind entlaufen, der Badmeister kennt uns gleich. Aber halt, der hat eine fremde Frau dabei. Also ganz hellige, keine Dei.

0: Aha, jetzt hat es auf den ersten 2 Meter geklappt. Kriegen wir das nochmal 2 Meter nach? 1, 2, 3, 4. Auf die Ohren gibt es heute sowieso. Einfach nein. Jawohl, genau.
1: So, dann kann der Rest nach hinten nachgucken.
0: Und meine Lichtkollegen, die haben das super gemacht da unten. Super. Also,

0: Dankeschön!
1: Dankeschön!
2: Hallo zusammen! 20 Jahre Gonzo! Und ganz klassisch, wir sehen viele Gesichter seit 20 Jahren immer treu mit dabei, das ist großartig!

0: imparare.
1: Marki, bist du bereit?
2: Yeah, er sagt yeah. Ein schwäbisch-brotnerisches yeah.
3: Das heißt, ja. Oh.

0: Maki from Saxophone. Wake me up.
1: So, also, wie hat die zweite CD geheißen, Ebi?
2: Die zweite CD? Lass mal gucken. Achso, es war Schwabeland.
1: Oh. Also, jetzt müssen wir wahrscheinlich einen Check machen. Wer war schon alles mal bei Gonzo? Aha. Wer war noch nicht bei Gonzo?
3: Aha,
1: okay.
3: 20 Jahre drauf.
1: Jetzt passt mal auf. Wir machen jetzt ein Lied. Das ist so eine wunderschöne Schwabenhymne. Unser Schwabenland. Wir werden das ein ganz kleines bisschen vorsingen und die es kennen, können das schon gleich ein bisschen mitsingen. Und die es noch nicht so können, die hängen sich gleich mit hinter dran. Ist das okay? Okay. Also, pass mal auf. Das Lied, das geht so.
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1: Okay, das war schon. Also. Der Witz an dem Lied, für die es noch nicht kennen, wir singen immer das Ich bleib, wo ich bin und der Rest singen ihr, okay? Wir probieren es mal. Wir ganz leise, wir ganz laut.
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1: Mir doppelt so leise, ihr doppelt so laut. Okay, und jetzt alles mal kurz so leicht in die Hocke gehen. Ganz leicht in die Hocke gehen. Alles auf mein Augehöhe quasi.
3: Vorsicht, Vorsicht,
1: Dieter, leg los und spreche jetzt ein.

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1: Zeitreise!
0: Zeitreise, jongen.
1: Wir haben unsere Perücke leider im Übungskeller liegen lassen, deswegen machen wir heute einen skandinavischen Reggae. Ist das okay? Are you ready for Reggae Musica? Are you ready for Skandinavia Reggae Musica? Kollege, früh auf! Skandinavia, hä? Also. Are you lässiger?
0: Ja, Mann.
1: Ja, Mann. Are we ready all together?

0: Velika Dietza Kina!
1: Danke!
2: Danke, ja.
1: Skandinavische Reggae!
3: So, wie viele Mädels sind heute Abend da? Na, wunderbar! Also, ihr kennt ja das Spiel, ne?
0: Ich bin ja so fantastisch.
3: Okay, ja, das ist wunderbar. Machen wir es mal ohne diese Banause drin.
0: Ich bin ja so fantastisch.
2: Ja, Schwäbin, ha?
3: The girls are ready.
2: Pures Feuer.
4: Die Schwäbin sind auch mit wenig Friede. Das ist ein sparsames Volk, daran merken wir es so. An der Erotik merken wir es.

Also, Ladies and Gentlemen, orientalische Nächte im Bürgerhaus zu Botland. Irgendwo schleicht ein Beduine durch den Saal und tanzt.

0: Das ist ein bisschen wie bei Siegfried und Roy heute Abend, oder?
1: Hey!
0: Ja, mal langsam zu Endspurt. Der ein oder andere hat Figurprobleme. Wir hatten sie mal. Alles längst Vergangenheit. In 20 Jahren ganz viel abtrainiert.

0: Le message est bénéfique.
1: Also, Disco 78, Ilja Richter.

0: alle treuen Fans die letzten 20 Jahre. Vielen Dank an unsere Trauer, Schattmann und Schoko. Vielen Dank.
1: Dankeschön.
0: Bis auf die nächsten 20 Jahre. Ciao, ciao.
2: Wir springen wieder 20 Jahre nach hinten. Damals, die Baustelle.
3: Ein Liedlein, was uns die ganzen 20 Jahre begleitet hat.
2: Endlich mal wieder auf der Baustelle. Ja, ja. Du bist so blöd.

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2: Herzlich willkommen zu einer weiteren Sendung von Mundart Radio stellt vor. Heute möchte ich Spiesinger Brettle vorstellen. Getroffen haben sie in der Weinstube Stahnes in Rautenburg.
3: Schön, dass ihr heute bei den Spiesinger Brettle oder beim Spiesinger Brettle dabei sein darf. Das ist ein ganz komischer Name. Wie sind wir denn da drauf gekommen?
4: Das ist das Spiesinger Brettle. Das ist das kleine Brettle, die kleinen Bretter, die die Welt bedeuten, im Rahmen der Kleinkunst, also Bühne, Brettle und Spiesinger. Deshalb, weil wir uns in Spiesinger gegründet haben, damals vor mittlerweile 12 Jahren insgesamt, dann, wo wir uns das erste Mal gefunden haben.
5: Das Brettle hat natürlich auch noch mehr Bedeutungen sozusagen, nämlich auch das Vesperbrett, wo was serviert wird, aber halt nichts zum Essen, sondern halt schwäbische Kleinkunst.
6: Und dann aber, als dritte Bedeutung genau, auch noch das Brettle, das der eine oder andere vor dem Kopf hat manchmal.
5: Und wo man drüber hinaus schauen soll.
6: Genau.
3: Wusstet ihr, dass hier bei Waterburg auch ein Spiesinger gibt?
4: Nein, das ist ja das Spiesinger in Hohenzollern.
5: Also bei Walingen.
4: Okay. Jetzt ist schon das. Wir nehmen diesen langen Weg von 20 Minuten oder 40 Minuten. Wir sind einfach regional verrutscht durch das, dass halt hier in der Weinstube das so
5: zum Selbstläufer
4: sich entwickelt hat, wie sich es entwickelt hat. Am Anfang waren wir ja mal hier, mal da. An Grosselfinger waren wir ja öfters am Anfang.
5: Genau.
4: Und dann hat sich halt spielstättemäßig sich das so entwickelt, dass man hier immer schön vollgekriegt hat und auch mit dem Wirtesabend frei klappt.
5: Ja, und die Mundpropaganda war dann so gigantisch, dass die Leute inzwischen aus dem Allgäu hierher fahren, um uns zu sehen und dann am gleichen Abend wieder heimfahren.
4: Ja, also das, oder aus der Schweiz haben wir mittlerweile Publikum, die dann so irgendwelche Bekannte sind, die dann kommen, wenn das Brettle kommt. Insoweit haben wir in Rotenburg hier unser zweites Räume, unser zweites Wohnzimmer. Um da auf Rotenburger Brettle sind wir nicht, aber im Prinzip sind wir mittlerweile eher so weiß.
3: Aber ich kann mich auch sonst wo buchen, also von daher.
4: Ganz klar.
3: Ja,
4: kommt schon ein bisschen
3: Kontakt
4: rum im Ländle, genau.
3: Kriegen wir wahrscheinlich auf der Homepage,
5: richtig,
3: gehen wir davon aus.
5: Ganz
3: und
5: genau.
3: Dabei wird dort dran stehen, wie man euch buchen kann.
5: Richtig. Genau. Ganz genau.
3: Ja, ihr habt Leitsätze oder Leitworte, ich weiß es schon gar nicht mehr.
5: Leitgedanken.
3: Leitgedanken auf eurer Homepage. Das hat mir doch etwas stutzig gemacht.
5: Ja, wir wollten, wo wir uns gegründet haben, das alles ein bisschen anders angehen. Haben gesagt, ja, das Schwäbische, da nimmt man oftmals das Lustige einfach raus. Aber der Schwabe hat ja auch Gefühle und das ist immer lustig. Das kann auch mal sehr traurig zugangen. Wir haben auch ein Programm zum Thema Tod, zum Beispiel solche Tabuthemen. Und die in schwäbischer Sprache natürlich auch bühnenfähig zu machen, war natürlich ein absoluter Reiz. Und es zeigt natürlich auch, dass das Schwäbische insbesondere ganz gut dazu geeignet ist, gerade diese Feinheiten, die bei solchen Themen halt auch schwierig sind, das Schwäbische absolut geeignet ist, um das zu transportieren.
4: Ja, eben auch Gefühle zu zeigen, im Dialekt auch sich einzulassen auf den gesamten Lebensbereich, nicht nur diese heitere Welt. Wir kommen ja alle drei letztendlich so ganz am Anfang aus der Mundart, Theaterszene, aus dem Bereich, wo man gesagt hat, da gibt's auch noch andere Aspekte, die einfach bisher da lückenhaft ein bisschen behandelt werden. Und wir gehen einfach so in die Richtung, so schwäbisch auch, diese schwerere Seite, sag ich mal, oder die philosophischere Seite des Dialekts oder des Denkens auch so ein bisschen mit aufzunehmen.
5: Genau, und deswegen sind unsere Programme oftmals so, ja, Achterbahn der Gefühle, wo Sachen zum Lachen dabei sind, aber auch zum Nachdenken und, ja, für die eine oder andere verdrückte Träne natürlich auch.
4: Ja.
5: Weil das natürlich das ganze Leben abdeckt und den großen Aspekt davon.
4: Ganz am Anfang hat man also diese große Mischung, wo man alles in alles reinpackt hat, also vom Sterbenden bis zum Lachenden alles drin gehabt hat. Jetzt haben wir es ja so ein bisschen aufteilt. Ja. Wir haben ja jetzt meistens im November unser Löffel abzugeben, diesen Themenabend Tod, so ein bisschen leichtschmausmäßig, wo es dann aber auch natürlich gegen Ende auch wieder heiter zugeht, sehr heiter und man eigentlich auch richtig Freude am Leben hat und kriegt auch in diesen Szenen und so.
5: Genau.
4: Aber ich meine, jeder denkt dann mal so ein bisschen über sich nach und über seine Existenz und das geht im Dialekt durchaus und so wie die Leute reagieren, kommt es auch gut an. entdecken sich viele selber. Und deshalb legen wir auch nach 2 Jahren das Programm wieder auf, weil wirklich lässt sich das ausfallen lassen. Die Nachfrage ist, ja, macht ihr das mit dem Sterben nicht mehr? Dann doch, das ja machen wir es wieder. Oh, schön. Dann können wir die, wo es noch nicht gesehen haben, auch nochmal schicken oder kommen nochmal. Und das ist so, also auch den einen Bereich, den wir da jetzt also auch speziell ein bisschen abdecken. Ansonsten unsere philosophisch heiteren Abende oder unser ganz neues Programm jetzt von heute, wo wir ja nur neue Stücke haben, die wir jetzt seit Mai spielen, heute das 3. Mal. Und Weihnachtsprogramm haben wir auch noch.
5: Genau.
4: Da geht es dann natürlich um weihnachtliche Thema. Logischerweise auch von verschiedenen Seiten
5: beleuchtet. Sich
4: an, ja, Ostern wäre blöd, aber es kommt, glaube ich, auch von meiner Hase irgendwo mit rum.
5: Ja. Gut, was wir jetzt nur ausgespart haben, was wir auch im Programm haben, außer jetzt heiter, traurig, nachdenklich, philosophisch, Wortspiele im Schwäbischen, wo wir wirklich uns mit der Sprache, mit den Intonierungen und Betonungen, mit den Nasalen und so ein bisschen jongliert und spielt.
4: Das sind dann die Stücke, wo die Schweizer drin sitzen und gar nichts verständet, aber sagen, mir hat es trotzdem gefallen. Dann ich gesagt, es ist ähnlich wie beim französischen Chanson, das versteht auch kein Mensch, aber es klingt einfach schön und allein diese Melodie und das legt man sich auch 3-mal wieder als CD ein und hört es immer wieder und die Erfahrung machen wir mit unseren Stücken bei den Leuten auch, die dann sagen, ja, das kann man immer wieder hören, weil es einfach auch so ein bisschen ein akustischer Genuss ist, wenn man es denn richtig nachbringt.
5: Die Klang. Die Klang.
4: Was halt auch wieder spannend wird, jetzt spielen wir es 3. Mal erst. Ist natürlich, wenn man was neu macht und was neu machen will, man sagt, das greifen wir da und da an und dann Zeit vergeht und plötzlich hast du 3 Wochen vorher und dann merkst du eigentlich, dass man nur 3 Stückler haben, weil die Programmlänge noch nicht passt und dann wird noch geschwind was geschrieben und dann kommt und sagt, ich habe noch was und dann schaffen wir noch 3 rum, aber das muss dann halt auch noch gelernt sein. Ja. Insoweit war es auch spannend, ob man vor das alles nein nur fast setzen müssen, aber es hat geklappt.
3: Und es war dann also, so wie ich das höre, immer klar, dass es Mundart sein muss.
4: Ja. Genau, das ist ja das, wo man rüberbringen wollen. Es muss Mundart sein sogar, weil diese Dinge, die man da macht, die gibt es wahrscheinlich im Hochdeutschen schon zigmal belegt, auch in sehr ernsteren Szenen und so. Nur das geht auch auf Schwäbisch. Da fahr Schwäbisch heilen.
3: Ja, also ich glaube, das hat so, wie du immer gesagt hast, eigentlich auch was, was Besonderes. Man kann viele Gefühle besser ausdrücken.
5: Richtig.
3: In der Mundart. Gell? Das
5: genau.
3: Stimmt schon.
5: Genau.
3: Ja, aber jetzt erzählen wir doch noch ein bisschen was zu Alles Neu. Das klingt ja schon.
5: Ja, alles neu. Ich finde schon mal, die Programmpunkte sind neu.
4: Das ist der Hauptgrund, das heißt so, weil die Programmpunkte neu sind, werden wir jetzt doch 10 Jahre lang aus unseren, wie viel zig Stücken geschöpft haben, immer wieder neu gemischt und so, aber auch mal wieder ganz alte Sachen von vor 8 Jahren wieder reingezogen, wo dann leider auch noch nicht mehr kennt haben oder so. Aber es waren halt Dinge, die es schon lange gibt, dass man gesagt hat, wir brauchen fürs Publikum und auch für uns einfach wieder neue Stücke und dann kann man eben auf diesen Programmtitel alles neu. Wir haben bei der Gelegenheit uns auch neue Polos angeschafft. neue Hose wollten wir auch, das hat es eh gelangt. Also rein zeitlich. Und von dem her, ja.
5: Inhaltlich geht es einfach um das Sein des Schwaben letztendlich auch. Mit seiner Eigenheiten und Feinheiten und Marotte, die er so hat. Ja, haltet auch ein bisschen dem Schwaben das eigene Spiegelbild so ein bisschen vor, damit er auch ein bisschen über sich selber lachen kann. Ja, und nein, ja, der Schwab werkelt gern, er muss immer was schaffen und wenn er nichts zum Schaffen hat, dann sucht er sich was zum Schaffen. Es muss also immer irgendwas bestelt und geschafft sein, neu gemacht werden. Aber der Schwab braucht auch mal von innen manchmal so ein bisschen einen
4: neuen Anstrich.
5: Veränderungen auch in sich, und auch darauf bezieht sich alles neu, dass auch der Schwab mal in sich kehrt und auch da mal ein bisschen aufreimt.
3: Ja, das klingt ja richtig spannend. Da bin ich ja wirklich gespannt auf den heutigen Abend.
2: Und jetzt viel Spaß mit Ausschnitt aus dem Programm.

0: dir, alte Gleus.
1: Nicht so laut.
0: Wieso?
1: Es muss dir doch nicht hören.
0: Hört wie auch nicht. Sitzt weit weg, dir alte Gleus. Und der Zug ist zu laut. Außerdem heißt es offiziell und hochdeutsch Ziege. Alte Wörter sterben, Gleus stirbt.
1: Nein, die stirbt nicht, die ist noch jung.
0: Aber die Strecke nicht, die ist alt. Du merkst es an der Schiene. Deshalb wackelt auch die Ziege.
1: Die wackelt doch gar nicht. Die sitzt da wie eus und krallt sich an ihrem Grette fest.
0: Die schon, aber der Zug geht, der wackelt. Und alle anderen Züge auch.
1: Ja, blöde Strecke.
0: Wird Zeit, dass da etwas geht.
1: Aber das kann dauern. Jahrzehnte vielleicht.
0: Länger. Aber du kommst wenigstens von da nach da.
1: Ja, da weiß bloß nicht wann und wie.
0: Ja, blöde Strecke.
1: Sage doch.
2: Yes. Oh,
0: geht doch schon besser.
1: Na zum Glück.
0: Über Städte wär's auch gegangen.
1: In Städte bleibt man stecken, sagt man.
0: Es ist schon so mancher einer hängen geblieben auf seine Reise.
1: Ja, wenn er noch einmal fortgekommen ist von daheim.
0: Hm. Wo fährst du noch?
1: Frag it. Und du?
0: Weiß doch.
1: Ja.
3: Hast du gesehen? Der Dieb.
1: Wo?
3: Da. Zwei Sitzreihen weiter.
1: Ach der. Das ist doch.
3: Ja.
0: Wieso fährt der jetzt nicht über Städte?
1: Zweit und zu lang.
0: Neu. Allein und zu kurz.
1: Das versteht nicht wirklich einer.
0: Neu. Der fährt über Weiler.
1: Ja, wie mir auch.
0: Aber warum?
1: Weiler. Weiler. Ich weiß auch nicht.
3: Nach Bayern. Der fährt nach Bayern.
1: Was? Bei ihrer Taufe wird er gewesen sein. Guck!
0: In Hauser?
1: In der Hauser.
0: Doch, doch. In Hauser? Von Hauser nach Bayern.
1: Bei der Bayern ihrem Kind.
0: Wo ist auch nicht, von wem das wirklich ist, gell? Aber wieso gerade dort in Hauser?
1: Bei der Bayern.
0: Bei der Geus.
1: Was, wer weiß?
3: Ja, ja, aber. Warum? Wie kommen wir drauf?
1: Ach komm, hör mal auf.
3: Über Weiler, von Bayern nach Hause.
1: Ja, aber warum?
3: Jetzt haben wir's. Es ist gar nicht so dumm. Halte mal inne, halte mal still. Es ist Weiler, Bayern, Hause, will.
4: 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Doch fehlen darf nie, ich will es euch verraten, ein großer Schöpfersauce. 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
4: 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Bist du verrückt?
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4: Jetzt wär's gescheiter.
6: Du laufst weiter.

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Ich weiß bloß nicht, ob mir es hört. 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Hallo, ihr auf der anderen Seite. Ich hab's euch doch schon so oft gesagt. Ich kann kein Englisch, I'm sorry. Das tut mir jetzt leid. Ich hab's ja probiert, aber es hat mich nicht gefreut. 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Ich weiß, ein bisschen Englisch hätte ich gefreut. 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

Vielen Dank.

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Ja, es gibt so ein paar Songs, die gehen einem jahrelang durch den Schädel. Und es gibt ein altes schwäbisches Volkslied, Hopsa Schwabeliesel. Und das hat mich begeistert, weil es irgendwie so eine total schwäbische Lebensfreude. Ey, komm, Mädel, tanzen und so. Aber irgendwie wird das nicht nachgebracht. Und so Hopsa Schwabeliesel hat sich irgendwie angehört wie so Napalm-Duo auf Drogen. So. War irgendwie ziemlich langweilig. Und immer denkt, komm, Schwabeliesel, hat einen Billigflug gekriegt mit Ryanair nach Dublin. Und die ist nicht mehr zurückgekommen. Und als ich jetzt zurückgekommen, hat nur noch Guinness getrunken und war von oben bis unten tätowiert. Spech!

hätte jetzt gern von euch Dufteles. Dufteles auf Schwäbisch. Dufteles. Francesco weg. Hä? Okay, weitermachen.

0: zwar da vorne steht.
1: Du auf der Lärm.
0: Dankeschön.
2: Also früher, bei uns die größte Begebenheit auf der Alp, das war die Kurweih. Und so jeder Kurweih hat einen Kurweih-Tanz gehört. Und wenn da ein Kerl besoffen war und ein Mädel zum Tänzen auffordern wollte, dann hat er einen Korb gekriegt. Hat sich aber damals kein Kerl gefallen lassen, ist nicht mehr so wie heute. Ist dann aus in den Stall, hat sich einen riesigen Besen geschnappt, ist wieder rein in den Tanzsaal, hat sich den Mädel in die Hand gedruckt, dann hat sie den Besen-Tanz tanzen und es wäre noch ein Mordsblamage gewesen. Ja, dann spielen wir jetzt den Besen-Tanz.
3: 2, 3, 4.

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herzlichen Dank, wie immer, zu uns unter 10 Minuten Pause. Und dann sind wir wieder da mit der zweiten Runde von unserer schwäbischen Musikbox. Danke.

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Ah, what you doing? Emo's blues. Emo's ein Spieler. Ha! Ah, meine Hinten schon Spieler. Das ist ein Soundchef. Emo's blues. Blues am Musik.

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Ha. 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Ha, nein, nein. Ich muss bluesen. Bluesen muss ich.

Ja. Wir sind aber nicht fertig, ja. No time, honey.

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Und wenn du den Blues hast, dann hast du ihn. Also wir vier, wir haben elf Tage den Blues. Bei so sechs wie mir fünf gibt's keine vier, weil wir drei sind die zwei einzigen da hinten. Wir haben elf Tage den Blues. Und auf Schwäbisch geht es so. Passet auf.

Sie sind da. 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
1: 24. Mai. Es ist geschafft. Mein letzter Arbeitstag. Endlich bin ich Rentner. Jetzt geht mein Leben richtig los. Ich will einfach das machen, an dem mich die verdammte Arbeit alleweil kindert hat. 25. Mai. Ich stand bald auf und weiß gar nicht, was ich als erstes tun soll. Der Rasen sollte man mähen, ich sollte Dachrinne richten, ich sollte Wasserhahne entkalken, ich will der Vogelhäusle bauen und endlich mal Krieg und Friede lesen. Ich treffe außer Nachbar vor dem Haus. Er ist auch Rentner. Er läuft unrasiert im Jogginganzug rum. Sieht aus wie der Jörg Kachelmann nach 30 Tequila. Er glotzt den ganzen Tag die Nachmittagstalkshows und er löst auch noch Kreuzworträtsel. Das wäre fein nix für mich. Ich mähe also erst einmal den Rasen, putze die Dachrinne und fange mit einem Vogelhäusle an. Das Leben ist wunderbar. 2. Juni. Der Rasen ist gemäht, die Dachrinne sauber und das Vogelhäusle ist fertig. Die Piepmätzle kommen und trällert fröhlich. Ich fahre zum Turm, besorge einen Kalker für die Wasserhahne. Der Turm ist voll mit Rentner. Ell morgen trifft sich dort das krampfadere Geschwader beim Holzzuschnitt. Triebe Tasse. Ich fahre heim und entkalk die Wasserhahne. 7. Juni. Ich habe ein wenig länger geschlafen. Ich frühstück und auch kontrolliere, ob die Wasserhahne et nui Kalk angesetzt haben. Noch mehr ich nur der Rasen und fahre zum Turm. Ich lasse mir Holz für ein weiteres Vogelhäusle zuschneiden. Na, habe ich zwei. Eins fürs Vogelmale und eins für Vogelweible. 22. Juni. Heute habe ich bis Mittag geschlafen. Noch habe ich nur ein Vogelhäusle für Behinderte gebaut. Danach der Rasen dunkt, damit er schneller wächst und ich nur öfters den mähen kann. Anschließend hat meine Frau und ich Tee getrunken. Ich gebe ihr einmal Tipps für den Haushalt. Aber ich habe den Verdacht, dass es ein Nerv. Zum Beispiel, wenn wir im Garten zusammen Darts spielen, etwas mir uns streitet, aber warum bebt sie immer vor dem Schmeißen mein Foto auf die Dartscheibe? 30. Juni. Ich will einmal mit anderen Menschen schwätzen und gang zum Doktor. Ein Haufen Rentner gingen zum Doktor, um einmal zu quatschen. Ich habe mir Prostata-Beschwerde ausgedacht. Aber er hat mich gleich wieder heimgeschickt. Prostata hat man bei Kassenpatienten in meinem Alter nicht mehr behandeln. Rentner haben genug Zeit zum Pinkeln. Ich habe bis um 2 Uhr geschlafen am 13. Juli. Noch habe ich den Rasen gemäht und der Vogelhäusle bestelt. Im Garten standet und hängt jetzt 28 Stück. Wo ich das 29. aufstellen will, sehe ich auf dem Rasen einen Brief liegen. Die Vögel haben geschrieben. Alter, hör auf mit denen scheiß Vogelhäusle. Wir sind satt und es ist uns gegenüber den anderen Tierle saumäßig peinlich. Mein Nachbar bietet mir Kreuzworträtselheftli an. Ich gucke mal rein. Russischer Fluss mit 7 Buchstaben. Was denkt der Idiot sich? Dass ich Zeit habe, mir im Atlas russische Flüsse mit 7 Buchstaben rauszusuchen. 1. August. Es gibt insgesamt über 1000 russische Flüsse mit 7 Buchstaben. Die 7 bekanntesten sind Bjelala, Dnjester, Irtitsch, Utschur und Wolchow. Am Abend habe ich eine Krise mit meiner Madame. Außer erotisch, Leben ist schon wegen eingeschlafen. Das passiert viele Rentner. Mein Weib schlägt als Lesung vor, wir sollten einmal 6 ungewöhnliche Plätze probieren. 4. September. Wir haben Seite im Nest getauscht. Hilft auch nicht. Ich habe gelesen, dass 50% der Männer über 65 Viagra nehmen. 70% von denen können sich allerdings nicht mehr daran erinnern, warum. Auf jeden Fall hilft's, dass sie nämlich nachts zum Nesten aushakelt. 30. September. Krieg und Frieden ließ ich nicht mehr. Ich glotz jetzt mehr in Nachmittagstalkshows. Heut war das Thema, ich mach dich kalt, du blöde Sumse, dra. Naja, ein bisschen lehnt sich das ja auch an Krieg und Friede an. 26. Oktober. Mein Weib meint, wir solltet etwas für unsere Körper da. Wellness. So wie man Rentner ist, sollte man ja alles bloß noch mit Wellness haben. Und Wellness sollte alles bloß noch sein. Man sollte seine Seele baumeln lassen. Warum? Wenn man älter wird, baumelt am Körper sowieso schon so viel. Da muss die Seele da auch noch mit baumeln. Meine Olle schleppt mich zum Rentner-Yoga, zur Rentnersauna, zum Pilates. Pilates, das war für mich der Typ, wo der Jesus gekreuzigt hat. 12. November. Beim Rentner-Yoga soll ich die Figur machen, das Gnu liegt in der Morgensonne. Ich mache aber die Figur, der Arbeitnehmer betätigt die Stechuhr. Und ich fliege raus aus dem Kurs. 3. Januar. Ich habe mit Sport aufgehört. Bloß noch den Jogginganzug, den ziehe ich noch ganz gern an. Rasiere tue ich mir auch nicht mehr so oft. Auf der Straße bin ich schon von Obdachlosen gefragt worden, ob ich einen Euro brauche. Mein Weib will mich aktivieren und kauft ein Dackeli. Das ist das End. Wenn der beste Freund von Mama eine Wurst mit 4 Fies ist, der Purzel heißt, dann ist Zeit für ihn abstrettet. Dackel haben sie am Anfang vom 20. Jahrhundert in England gezüchtet. Das Ziel für die Züchtung war eine Nackerrolle, die kaum Pflege braucht. Ich schäme mich. Aber ohne Weg ging ich mit dem Spazierer. Da letzt bin ich im Wald auf einem Begle gesessen und han vor mir so nah auf der Boden guckt und da sehen ihr die Ameisen. Mann, die schaffet und schaffet. Von denen seid ihr da nicht. Ich bin in Rente und mach jetzt Pilates. 12. Februar. Ich bin anfangen nachts nicht mehr müde. Von was auch? Ich stand des der Weg auf, hock ins Auto und fahr durch dunkle Stadt. Ich komme an meiner alten Firma vorbei. Halt an, steig aus und streichle das Gebäude. Auf der Rückfahrt sehe ich an der Landstraße Türken auf einem illegalen Arbeitsstrich rumstanden und warte, dass sie zur Schwarzarbeit angeholt werden. Traurig, dass so etwas geht. 3. März. Ich habe mich dunkel geschminkt, einen Schneizer nachgepeppt und in die Reihe von den Türken an der Straße gestellt. Serhat, Mehmet, Ügüv und Öcalan. Im Auto stellt sich raus, dass die eigentlich Franz, Theo, Günther und Willi heißen. Alle sind Rentner mit Pepp de Schneizer. Am Nachmittag schaffe ich auf einer Baustelle. Ich war noch nie so lang so glücklich wie an dem Nachmittag. 12. April. Ich fahre jetzt jeden Morgen mit den anderen Rentner auf die Baustelle. Nachmittags hocken wir beieinander und sinnieren, was wir noch alles machen könnten. Wir wollen eine Firma gründen, einen Konzern schaffen. Wir wollen Acker und Malochen. Auch mit 65 kann man noch viel bewegen. Eine Geschäftsidee für unseren Konzern haben wir auch schon. Vogelhäusle bauen.
2: Wunderschönen guten Abend. Zu Beginn erzählen wir euch unsere musikalische Schöpfungsgeschichte. Stell dir vor, wir sind auf der Schwäbischen Alb, da ist kalt. Da fröstelt's. Und Bacchus schwätzt mit der Mutter Alb. Frau, du wirst 2 Söhne gebären. Für deinen ersten Sohn gehst in den Wald, suchst nach dem besten Holz, das du finden kannst, baust ein Kistle, machst ein Loch. Dann nimmst 6 von den schönsten Strähnen von deinem Haar, spannst die drüber, gibst das Ding deinem Bub und der Seid.
3: Gitarre!
2: verschnommen in der Wald. Dann suchst du noch ein besseres Holz, ein Runzholz. Da machst du dann das Höhlsch aus, machst ein paar Löcher rein, das gibst deinem anderen Sohn und der zeigt so, das ist ja eine Flöte. Und wenn die beide zusammen Musik machen, dann sind es die Albträumer.

Die alte Attraktion, dass ich das noch erleben darf. Wirklich wahr, meine ich so. Vielen Dank euch, Dankeschön. Danke fürs Unterstützen der Kulturnacht und danke fürs Arsch hochkriegen. Ich kann es nicht anders sagen. Es muss irgendwie wieder losgehen, sonst drehen wir alle durch. Ja? Daniel Jacobi aus Heidelberg, fahren Sie mal hin. Er hat ein Hotel. Also verbeugen.

Schön. Ein Lied von uns. Dankeschön. So. Werner. So. Wie gesagt, wir bleiben da bis Schluss. Ich mega nett. Schöne Runde.

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0: Hochzeit ohne Braut und der Maul das ohne Brät, was ich schon wirklich gar nicht fresse, denn ja, bis rechts, das wird doch schon was ist, was gerade sei, Leute, ist doch klar.
1: Wer das Publikum passt auf, darf ich es wagen, euch an der Stelle des Programms, ich weiß, es ist gefährlich, aber einfach so frei nach Faust Gesang schon anzutragen, was komm, wir probieren zweimal im Gesang. Oder 1, 2, 3.
0: Wahnsinn, Wahnsinn, ihr seid ja, das ist schon. Das ist ja so schlecht, glaube du, ne? Und die können alle noch. Komm, machen wir nochmal. 1, 2, 3.

0: record.
1: Jetzt geht es los mit dem Diebstahl in der Rockmusik. 60er Jahre, chanceriert, katholisches Gemeindehaus. Meine erste Probe, meine erste elektrische Probe mit meiner Kapelle, The 85. Der erste, wo komme ich, das war der Willi Onimus, der Sohn von der Tankstelle Onimus. Der hat dem Meister Geld gegeben, der kam im Schlagzeug an, aber es war noch nicht ausgepackt. Hat er bei Neckermann bestellt. Da kam er an, hat nur ein kleines Gerät auspackt, die sogenannte Hi-Hat-Maschine. Mit dem Fuß ein bisschen und so. Er hat gesagt, er möchte erstmal auf diesem Gerät perfekt war. Ich sagte, Willi, Onimus, mach dein Ding. Und seither spielt er das Ding vor sich hin. Der nächste, Franz Kleiber, sogenannter Bassspieler, kam an mit einer umgebauten Holzkiste, schwer Holz und ein langer Bäserstiel, eine einzige Klavierseite und dann drei Nägel neigeschlagen, als sogenannte Bünde. Er konnte drei Töne spielen. Das Ganze verbunden mit einem alten Radio. Ja, er konnte diese drei Töne spielen und die hat er gespielt an dem Tag. Der nächste. Karl Ginderle, Sohn von Karl Ginderle, auch der Opa hieß Karl Ginderle, alles Friseure, inschüsseriert, guckt nach. Er kam mit einer Gitarre gekauft bei Horten, nach einer Woche noch drei Seiten. Er sagte, es sei scheißegal bei dem Gerät.